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Ihr hört Scheuern auf Mediatop Neubrandenburg. 2 Stunden elektronische Musik erwarten euch jetzt. So, dieses Intro gab es zu hören beim Habitat Festival 2025. Das Habitat Festival findet seit 2015 statt, mittlerweile in Hamburg. Und zwar beim Hafen oder im Hafen Hamburg. Ja, bei dem Festival handelt es sich um einen 32-Stunden Nonstop-Rave. Findet auch dieses Jahr wieder statt, und zwar vom 18. zum 19. Juli. Und im letzten Jahr auf verschiedenen Bühnen und auf einer Bühne, das war der Querpool Showcase. Dort sind aufgetreten ein Duo, und zwar die Prosecco Babes aus Hamburg. Ich habe zu den beiden nur herausgefunden, dass sie auch im Querpool eine Veranstaltungsreihe im Südpool, dass sie dort öfter mal zu hören sind. Ja, und der Veranstalter vom Habitat Festival oder die Veranstalter haben die Frage in den Raum gestellt: How can modern pop music melt into a proper house and techno rave? Ja, und die Antwort darauf haben die Prosecco Babes mit ihrem Closing Set gegeben.

gesagt, das Ganze am Ende, zumindest auf einer Stage, am Ende des 32-Stunden-Nonstop-Habitat-Festivals 2025, auch dieses Jahr wieder 26. Ihr hört die Prosecco-Babes bei Scheuern auf Mediatop Neubrandenburg.

Ihr hört Scheuern auf Mediatop Neubrandenburg und ihr hört einen Mitschnitt vom Habitat Festival 2025. Und zwar sind das die Prosecco Babes. Ach ja, mehr zum Habitat Festival gibt's auf habitat-festival.de. Wie gesagt, auch dieses Jahr 18. bis 19. Juli 26 im Hafen Hamburg. Ein 32 Stunden Nonstop Rave mit verschiedenen Stages.

Ihr hört Scheuern auf Mediatop Neubrandenburg noch knapp 30 Minuten im Mitschnitt der Prosecco Babes beim Habitat Festival in Hamburg. Findet auch dieses Jahr wieder statt, 18. bis 19. Juli. Und ist ein 32 Stunden Non-Stop-Rave im Hamburger Hafen. Mehr dazu unter habitat-festival.de.

Ihr hört die letzten Minuten der heutigen Scheuern-Sendung und gehört habt ihr die Antwort auf die Frage: How can modern pop music melt into a proper house and techno rave? Und die Antwort wurde bereitgestellt von den Prosecco Babes aus Hamburg, öfter zu sehen im Südpol bei der Queer Pool Partys. Und das war nämlich bei deren Showcase beim Habitat Festival in Hamburg. Habitat-festival.de. Da alle Infos dazu. Auch dieses Jahr wieder 18. und 19. Juli. Wir hören uns wieder in 2 Wochen Freitag, 22 bis 24 Uhr. Hier auf Mediatop Neubrandenburg und ansonsten zwischen 4 und 6 am Sonntagmorgen in der Wiederholung. Und lesen können wir auf scheuern.info.

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3: Der Music Max spielte in dieser Runde selbst für mich ungewöhnliche Musik, vorher allerdings noch Aktuelles von

Wir ändern jetzt das Musikgenre und stellen euch auf das, was da gleich kommen wird, musikalisch schon mal ein. Mit William Pitt und City Lights.

City Lights, jetzt zu City Pop, einer Musikbewegung aus Japan, die Ende der 70er, Anfang der 80er Jahre durch die Funk- und R&B-Welle aus dem Westen entstand. Die Japaner haben ihr eigenes Ding dann gemacht, nannten es City Pop. Hier sind zwei Beispiele. Miki Matsubara Nummer 1, Stay With Me.

Die japanischen Kids haben diesen Song ihren Eltern wieder vorgespielt und deren Reaktion auf Handy aufgenommen und dadurch ist tatsächlich City Pop wieder populär geworden. Ein Beispiel haben wir noch, Maria Takeuchi, Plastic Love. 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

0: Vom 8.5. bis 10.5.2026 lädt der Veranstalter AC Foto wieder zu den norddeutschen Naturfototagen ins schöne Waren-Müritz ein. Das sympathische Fotofestival des Nordens bietet viele spannende Vorträge im Bürgersaal. Hier reicht die Bandbreite wieder von regional bis international. Und so ist die Mecklenburger Seenlandschaft der optimale Ausgangspunkt für Workshops und Exkursionen. Beim Fotomarkt stehen alle Aussteller zur Beratung und zum ausgiebigen Testen der Produkte zur Verfügung. Von aktuellen Kameras und Objektiven bis zu Taschen, Stativen, Zubehör aller Art und Fotoreisen ist alles dabei. Des Weiteren gibt es wieder den Check plus Clean Service, nur am Samstag und Sonntag. Der Service ist kostenlos. Jeder Inhaber einer 3-Tageskarte hat auch in diesem Jahr wieder die Möglichkeit, am Fotowettbewerb teilzunehmen und attraktive Preise zu gewinnen. Genauere Informationen und Tickets für die 25. Naturfototage finden Interessierte vorab im Programmheft und auf der Homepage unter www.norddeutsche-naturfototage.de. Essen gut, alles gut, für das leibliche Wohl ist bestens gesorgt. Am Freitag, dem 8. Mai, ist von 12.30 Uhr bis 18.15 Uhr. Der Fotowettbewerb ist dann ab 19 Uhr. Am Samstag, den 9. Mai, geht es von 10 bis 19.30 Uhr mit Preisverleihung vom Fotowettbewerb von 19.30 bis 20.30. Sonntag, dem 10. Mai, geht es um 10 Uhr los bis 14.45 Uhr. Und die Tickets kosten für die 3-Tageskarte 75 Euro. Für eine Tageskarte am Freitag 30 Euro, am Samstag 45 Euro und am Sonntag 30 Euro.
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das Internet durchwuselt nach Musik aus den 80ern, die mir damals entgangen ist und gut genug ist, hier bei uns im Music Mix zu laufen. Gefunden habe ich Dana Dawson, Romantic World.

ich habe mich wieder mit vielen Mädels umgeben. Spanja, Dana und Stacy. Stacy wollte mir auch noch was sagen. Das ist sehr nett von dir. Musik aus Amerika, genauso wie Dana Dawson, kommt aus Stacy Q aus den USA.

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4: Hitzefrei. Eine Geschichte von Manfred May. Heute ist ein schöner Sommertag. Schon am Vormittag scheint die Sonne kräftig ins Klassenzimmer der 3a. Die Kinder schwitzen und denken mehr ans Freibad als ans Rechnen. Wenn es so warm ist, kann ich überhaupt nicht denken, klagt Sarah. Ich auch nicht, sagt Rainer. Mein Kopf macht schon hitzefrei. Au ja, wir machen hitzefrei, rufen die Kinder. Halt, halt, sagt Frau Müller. Wir können nicht einfach hitzefrei machen. Sie bläst sich die Haare aus der Stirn. Aber ihr habt recht. Hier drin ist es wirklich viel zu warm zum Lernen. Wisst ihr was? Ihr nehmt jetzt eure Lesebücher, dann gehen wir in den Schulhof und suchen uns ein schattiges Plätzchen. Juhu, spitze, toll, jubeln die Kinder. Frau Müller legt einen Finger an den Mund. Aber leise, damit wir die anderen nicht stören. Auf 10 Spitzen schleichen die Kinder durchs Schulhaus. Sabrina kichert wie immer. Scht, macht ihre Freundin Hanne. Draußen setzen sie sich auf eine Treppe in den Schatten. Es weht ein leichtes Lüftchen. Frau Müller lächelt. Hier ist es doch viel angenehmer als drinnen. Wie Ferien, sagt Rainer.
5: Du denkst wohl nur an hitzefrei und Ferien, sagt Frau Müller.
4: Rainer nickt. Das gefällt mir an der Schule am besten. Aber wir haben noch keine Ferien, sondern Deutschunterricht. Frau Müller schlägt ihr Lesebuch auf. Und damit uns noch ein bisschen kühler wird, lesen wir jetzt ein Gedicht vom Winter. Schlagt bitte das Lesebuch Seite 26 auf. Eiskalt. Der Winter lässt die Menschen bibbern und manches Mal vor Kälte zittern. Er kriecht durch Mützen, Hosen, Jacken und will die Menschen eiskalt packen. Er greift nach Fingern, Nasen, Ohren und hat schon viele halb erfroren. Frau Müller liest das Gedicht erst einmal vor.
5: Friert schon jemand? Fragt sie.
4: Ich, sagt Rainer und klappert gekonnt mit den Zähnen. Die Kinder lachen. Hanne und Andreas lesen das Gedicht laut vor. Während Andreas liest, klatscht plötzlich etwas Weißes dicht neben ihm auf die Treppe.
5: Es schneit, ruft Sarah.
6: Ihh, das ist Vogelscheiße, Andreas rutscht weg.
4: Das gehört eben alles zum Unterricht auf dem Schulhof, sagt Frau Müller. Andreas liest weiter. Die anderen schauen alle ängstlich nach oben. Frau Müller klatscht in die Hände.
5: So, jetzt spielen wir das Gedicht.
4: Wie spielen? Ich lese den Winter und ihr spielt, wie ihr friert. Frau Müller liest. Der Winter lässt die Menschen bibbern. 22 Kinder bibbern um die Wette. Und das an einem warmen Sommertag. Und manches Mal vor Kälte zittern.
5: Die Kinder zittern am ganzen Körper. Einige klappern mit den Zähnen. Andere stehen auf, tänzeln von einem Bein aufs andere und reiben sich warm.
7: Was macht ihr denn da? Fragt plötzlich die Rektorin zum Fenster heraus.
8: Uns ist so kalt, klappert Rainer. Wir erfrieren gleich.
4: So, so, die Rektorin schmunzelt. Eigentlich wollte ich euch sagen, dass heute Nachmittag hitzefrei ist.
7: Aber wenn es draußen jetzt so kalt ist, ist das ja nicht mehr nötig.
9: Doch,
5: rufen die Kinder und hüpfen vor Freude. Hitzefrei, hitzefrei!
4: Als sich alle wieder beruhigt haben, sagt Hanne: Eine Zeit lang habe ich gar nicht mehr gespürt, wie warm es ist. Dann hat sich unsere Lesestunde auf dem Schulhof ja gelohnt.

Wir haben eine ganze Menge vor in dieser Runde. Gehen nach Japan, danach in die Nähe eines Atomkraftwerkes. Dann laufen wir durch einen Park. Und so gesehen haben wir insgesamt wilde Abenteuer.

war Büka. Die Band hat sich gleich nach dem ersten Titel wieder aufgelöst, denn der Erfolg war einmalig. One-Hit-Wonder, wilde Abenteuer. Jetzt auf nach Japan, die Kirschblüten blühen, mit dem Erstlingswerk von Sandra. Japan ist weit.

passiert, wenn man in der Nähe eines Kernkraftwerkes wohnt, das gerade eine kleine Havarie hat? Die erste allgemeine Verunsicherung weiß es, denn die haben ein Lied drüber geschrieben. Moli!

So, da hätte ich noch was für unsere Jogger, die heute Morgen bereits unterwegs sind und sich die Seele aus dem Leib schwitzen. Night Train. Ich renn durch den Park, hab Beine wie Quark. Das war der Music Mix mit einer deutschen Runde.

0: Am 25. Juni 2011 wurden in Paris am Hauptsitz der UNESCO 5 deutsche Waldgebiete in die Welterbestätte Buchenurwälder der Karpaten und alte Buchenwälder Deutschlands aufgenommen. Begleiten Sie im Jubiläumsjahr einen Ranger auf eine Wanderung durch die Serrana Buchenwälder und genießen Sie das üppige Grün des Frühsommers sowie die eindrucksvolle Dynamik der sich entwickelnden Wildnis. Spannende Einblicke in diesen besonderen Lebensraum und seine tierischen wie pflanzlichen Bewohner runden das Erlebnis ab. Das Ganze findet am 9. Mai 2026 um 10 Uhr statt. Es geht ca. 4 Stunden und Sie werden 7 Kilometer wandern. Der Treffpunkt ist in Dianenhof bei Kapin 17237 am Waldparkplatz. 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

Wir haben die neue Single von Alex Warren, Fever Dream, in dem er über das Gefühl des Verliebtseins singt, das sich anfühlt wie ein Fiebertraum. Und in seinem dazugehörigen Video träumt er dann von Paris Hilton. Unbedingt anschauen, ist lustig.

Auch wenn sie schon wieder aus den Top 100 der deutschen Singlecharts rausgeflogen ist, spielen wir euch nochmal den Siegertitel des deutschen Vorentscheids zum ESC, zum Eurovision Song Contest. Sarah Engels und Fire.

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4: Hallo, liebe Kinder. Hier ist wieder einmal euer Opa Sigi aus Burgstargard. Ich möchte euch heute eine Geschichte vorlesen von Mila Berg, Zelten bei Nacht. Finja und Kalle sind bei Trixi zu Besuch und sitzen im Bauernhaus. Aber heute ist die Stimmung schlecht. Den dreien ist langweilig, weil sie sich einfach nicht einigen können, was sie heute zusammen unternehmen sollen. Jeder von ihnen hat etwas anderes im Sinn. Kalle will auf das Blättertrampolin, Trixi möchte schwimmen gehen und Finja wäre so gern bei der Märchenstunde daheim, die immer freitags im Haus der Moorhexe stattfindet. Doch die drei können sich einfach nicht einigen. Warum machen wir dann nicht einfach mal etwas, das wir noch nie gemacht haben, schlägt Kalle vor. Taxi mault, und was soll das sein? Wir gehen zelten. Kalle flattert aufgeregt mit den Flügeln. Nur wir drei, ganz alleine und bei Nacht? Bei der Vorstellung daran werden Fingers und Trixis Augen riesengroß. Vor lauter Aufregung ist ihre schlechte Laune wie weggeblasen. Sofort beginnen die drei alles zu planen, um gleich heute Nacht zusammen auf der Wunschwaldlichtung zu zelten. Sie tragen 100 gefallene Äste, Farnblätter, aber natürlich auch Decken, Kissen und 3 Flaschen Holunderbrause zusammen und bauen sich dann das schönste und gemütlichste Zelt, das je im ganzen Wunschwald gebaut wurde. Nachdem es dunkel geworden ist, kuscheln sie sich zusammen in ihr zauberhaftes Bettenlager mitten im Wald und lassen ausnahmsweise mal das Zähneputzen bleiben. Es gibt kein gemütlicheres Bett als unser Zelt, schwärmt Finja und freut sich. Auch Trixi und Kalle sind glücklich. Heute dürfen sie so lange aufbleiben und quatschen, wie sie wollen. Sie sind ja nur zu dritt, also können heute Abend auch keine Eltern herumschimpfen. Als sie doch dann so müde werden, dass ihnen die Augen zufallen, hören sie plötzlich ein Knacken vor ihrem Zelt. »Was ist das?« flüsterte Finja ihren Freunden zu. Aber die beiden haben auch keine Ahnung, was das Knacken war. Im nächsten Moment raschelt es irgendwo. Dann plötzlich ruft ein Uhu und Finja zuckt vor Schreck zusammen. Als es draußen wieder laut knackt, sitzen alle drei hellwach in ihrem Zeltbetten und gruseln sich schrecklich. Aus jedem Geräusch wird eine Geschichte. Wir müssen mal nachgucken, was da draußen los ist, sagt Finja und merkt, wie der Mut sie schon bei dem Gedanken daran verlässt, aus dem Zelt in die Dunkelheit zu gehen. Aber weiter nur den Geräuschen zu lauschen, ist genauso schlimm. Ebenso mutlos nicken Fritzi und Kalle. Und weil keiner zugeben mag, sich nicht zu trauen, strecken sie jetzt ganz vorsichtig zusammen ihre Köpfe aus dem Zelt heraus. Draußen ist es gar nicht stockdunkel. Der Mond schimmert hell auf die Lichtung und über ihnen leuchten die Sterne wie Lichterketten. Finja traut sich als Erste ganz aus dem Zelt und setzt sich davor ins Gras. Auch Trixi und Kalle kommen heraus und setzen sich neben sie. Und jetzt verstehen sie, woher all die gruseligen Geräusche gekommen sind. Dort drüben hoppeln gerade ein paar Hasen über dicke Äste und lassen sie knacken. Und das Rascheln war nur der Wind in den Baumblättern. Finja schaut nach oben in den Himmel und staunt über die vielen funkelnden Sterne. Meint ihr, unser Freund, der kleine Stern, sieht uns? Überlegt sie laut und erinnert sich daran, wie sie einmal einem kleinen Stern helfen mussten, weil er vom Himmel in den Wunschwald gefallen war. »Da!« ruft Trixie und zeigt zu einem der hellen Punkte am Himmel. Das ist er. Er winkt uns zu. Und plötzlich, jetzt erkennen auch Kalle und Finja den kleinen Stern am Himmel, der ihnen wild zuwinkt. Fröhlich winken sie zurück. Und aller Grusel ist sofort wie weggeblasen. Wenn ein Stern am Himmel zu ihnen herunterschaut und auf sie aufpasst, brauchen sie sich wirklich vor nichts zu fürchten. Erleichtert winken sie drei ihrem leuchtenden Freund noch einmal zu und kriechen zurück ins Zelt. Gähnend kuscheln sie sich wieder in ihre Betten und diesmal dauert es keine 3 Minuten und die Freunde sind eingeschlafen. Ein zufriedenes Schnarchen wechselt sich mit dem Rascheln der Blätter und dem Rufen des Uhus ab und erfüllt die Wunschwaldlichtung, über die der kleine Stern jeder Nacht wacht.

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Luisa und ihr blauer Himmel, es geht um das Gefühl, frei zu sein. Das beschreibt sie ungefähr so. Oh, lasst mich leben, wie ich will, unter den Sternen, unter dem brennenden Mond. Weit weg von all den Problemen, lasst mich leben unter meiner blauen Sonne. Und wir haben noch was Neues. Tiffany macht seit einigen Jahren Musik. Jetzt ihr neuestes Werk, Vertigo, Tiffany Ayres.

alle Freunde des Cheerleading da draußen unter euch. Das war Mickey von Tony Basil. Und nur so viel sei gesagt, es geht nicht um Mickey Mouse dabei. One-Hit-Wonder von Tony. Sie hatte den Titel damals neu aufgenommen, denn im Original ist er von Racy und heißt Kitty.

0: Scheiben geschlagen schon. Ich glaube, wir müssen Schluss machen. Schnell die Gardinen zu und bye bye.
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nachher gleich noch Filmmusik aus einem aktuellen und einem Film aus den 80ern. Vorher noch das hier. Eine Nummer 1 von 1988.

0: gehen zurück zu den Rocky-Filmen, genauer gesagt zu Rocky IV, dem Kampf des Jahrhunderts. Rocky Balboa gegen Ivan Drago. Und wir hören Musik daraus, Robert Tepper, No Easy Way Out.
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Und wer das vorhersehbare Ende noch nicht kennt, der sollte sich den Film dann doch endlich mal anschauen. Und jetzt noch was Aktuelles. Pünktlich zum Streamingstart Shakira und Zoo aus Zoomé.

zur Morgenandacht von Hellewelle Vorpommern begrüße ich Sie ganz herzlich an diesem Sonntagmorgen. Ich freue mich, dass Sie zugeschaltet haben. Am Mikrofon heute ist Gudrun Sandhofe.

Die Losung von heute, Sonntag, dem 3. Mai 2026, finden wir im Buch der Richter in Kapitel 6, Vers 17. Gideon sprach zu dem Herrn: Hab ich Gnade vor dir gefunden, so mach mir doch ein Zeichen, dass du es bist, der mit mir redet. Und im Johannesevangelium im Kapitel 3, Vers 2 spricht Nikodemus zu Jesus: Rabbi, wir wissen, dass du ein Lehrer bist, von Gott gekommen, denn niemand kann die Zeichen tun, die du tust, es sei denn Gott mit ihm.

Herztransplantationen gehören heute fast zur medizinischen Routine. Sogar künstliche Herzen werden schon hergestellt und ersetzen das menschliche Herz. Die wissenschaftliche Entwicklung ist in Riesenschritten in früher unvorstellbare Dimensionen vorgedrungen. Wenn es um unseren menschlichen Körper geht, dann scheint es keine Grenzen zu geben. Auch ein neues Herz stellt keine unüberwindliche Hürde mehr dar. Im Propheten Hesekiel heißt es: Ich schenke ihnen ein anderes Herz und schenke ihnen einen neuen Geist. Ich nehme das Herz von Stein aus ihrer Brust und gebe ihnen ein Herz von Fleisch. Manchmal spricht man ja auch davon, dass Menschen harte oder weiche Herzen haben. Und damit ist nicht das körperliche Herz, das schlägt und unser Blut transportiert, gemeint, sondern eine innere Haltung kommt dann oft zum Ausdruck. Und über Jahrhunderte hat sich der Mensch trotz aller menschlichen Bemühungen im Wesentlichen nicht verändert. Es sind eigentlich die gleichen menschlichen Bestrebungen nach Macht, Geltung, Anerkennung, Reichtum und Selbstbezogenheit, die unser Leben zu allen Zeiten bestimmt haben. Und die auf der einen Seite uns Menschen zu Leistung und Fortschritt antreiben, aber auf der anderen Seite auch gleichzeitig mitverantwortlich sind für Zerstörungen des eigenen Lebens, des Lebens anderer Menschen und auch der Schöpfung. Es hat viele verschiedene menschliche Bemühungen gegeben, keine Philosophie, keine Religion oder religiöse Konzepte, keine politische Umgestaltung der Gesellschaft war in der Lage, das Innere des Menschen zu verändern. Und alle wissenschaftlichen Erkenntnisse haben uns auf diesem Weg keinen Schritt weitergebracht. Aber es gibt Hoffnung, denn in der Bibel, im Lukas-Evangelium, im Kapitel 18, Vers 27 heißt es: Was bei den Menschen unmöglich ist, das ist bei Gott möglich. Gott selbst ist dazu in der Lage, uns aus unserem festgemauerten Gefängnis der Ich-Bezogenheit zu befreien. In Jesus macht er seine Versprechen wahr. Seine Liebe, die uns in Jesus begegnet, kann uns die Angst nehmen, im Leben zu kurz zu kommen, nicht zu unserem Recht zu kommen, die Angst vor dem Urteil der Menschen oder vor der eigenen Unzulänglichkeit. Und in dieser Liebe kann ich auch erfahren, dass ich in meinen ganzen Unzulänglichkeiten angenommen bin. Wenn ich der Liebe Gottes begegnet bin, wird mein Herz verändert. Nicht, weil ich besser geworden bin oder weil ich die richtigen Dinge tue, bestimmte Rituale einhalte, sondern weil es die verändernde Kraft der Liebe Gottes ist. Es ist nicht eine einmalige Veränderung, die wir erfahren, sondern wir brauchen diese Liebe Gottes und auch die Veränderung durch die Liebe Gottes unser ganzes Leben. Es fängt mit der ersten Begegnung mit Gott an. Oft arbeitet Gott schon viel vorher an uns und er bereitet uns auf die Begegnung mit ihm vor. Der erste Schritt ist immer, Gott in sein Leben einzuladen, ihm Raum zu machen. Aber damit ist es noch nicht abgeschlossen. Es ist, wie gesagt, der erste Schritt. Je länger wir dieser Liebe begegnen und ihr ausgesetzt sind, desto mehr wollen wir davon erfahren. Und wir werden Gott immer wieder bitten, dass er uns mit seiner Kraft und mit seiner Liebe begegnet. Ich wünsche Ihnen den Mut und die Kraft, sich dieser verändernden Liebe Gottes auszusetzen.

In der Morgenandacht von Hellewelle Vorpommern bei Mediatop Neubrandenburg hören Sie nun den Psalm 19, ein Lied von David. Der Himmel verkündet Gottes Hoheit und Macht, das Firmament bezeugt seine großen Schöpfungstaten. Ein Tag erzählt dem nächsten davon, eine Nacht sagt es der anderen weiter. Dies alles geschieht ohne Worte, ohne einen vernehmlichen Laut. Doch auf der ganzen Erde hört man diese Botschaft. Sie erreicht noch die fernsten Länder. Der Sonne hat Gott am Himmel ein Zelt aufgeschlagen. Am Morgen kommt sie strahlend heraus wie ein Bräutigam aus seiner Kammer. Siegesgewiss wie ein Held beginnt sie ihren Lauf. Am fernen Horizont geht sie auf und wandert von einem Ende des Himmels zum anderen. Nichts bleibt vor ihrer Hitze verborgen. Das Gesetz des Herrn ist vollkommen. Es belebt und schenkt neue Kraft. Auf seine Gebote kann man sich verlassen. Sie machen auch den klug, der bisher gedankenlos in den Tag hineinlebte. Die Weisungen des Herrn sind zuverlässig und erfreuen das Herz. Die Befehle des Herrn sind klar. Einsicht gewinnt, wer auf sie achtet. Die Ehrfurcht vor dem Herrn ist gut. Nie wird sie aufhören. Die Gebote, die der Herr gegeben hat, sind richtig, vollkommen und gerecht. Sie lassen sich nicht mit Gold aufwiegen. Sie sind süßer als der beste Honig. Herr, ich will dir dienen. Wie gut, dass mich dein Gesetz vor falschen Wegen warnt. Wer sich an deine Gebote hält, wird reich belohnt. Wer aber kann erkennen, ob er nicht doch vom rechten Weg abkommt? Vergib mir die Verfehlungen, die mir nicht selbst bewusst sind. Bewahre mich vor mutwilligen Sünden und lass nicht zu, dass sie Macht über mich gewinnen. Dann werde ich dir nie mehr die Treue brechen und frei sein von schwerer Schuld. Herr, lass dir meine Worte und Gedanken gefallen. Du bist mein schützender Fels, mein starker Erlöser.

Morgen an Nacht von Hellewelle Vorpommern auf Mediatop Neubrandenburg geht nun ihrem Ende entgegen. Ich bedanke mich bei Ihnen fürs Zuhören und wünsche Ihnen noch einen wunderschönen Sonntag und eine reich gesegnete Woche. Am Mikrofon verabschiedet sich Gudrun Sandhofe.

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0: Und das waren eben gerade die Calimeros. Das hast du gut gemacht, haben wir. Mein Name ist Andy Mergans. Hallo und herzlich willkommen hier im Schlagerexpress Musik auf gut Deutsch. Und ich freue mich heute wieder auf musikalische Gäste. Sie sind mal wieder da. Und so nach dem Motto, freut euch des Lebens. Hallo und herzlich willkommen, Jo und Josephine.
1: Wir grüßen alle Hörer ganz herzlich und wünschen viel Vergnügen beim Hören dieser tollen Schlagersendung.
2: Und wir freuen uns, Andy, dass wir wieder mal hier bei dir sein dürfen in Greifswald. Und wir hoffen, dass die Hörer auch unser Motto, was du ja schon angekündigt hast, freut euch des Lebens, in unseren Songs wiederentdecken.
0: Und ich knüpfe gleich an, danach, heute Nacht will ich dich lächeln sehen und danach die Nockies, auch sie haben ein kleines Lächeln dazu. Und das Ganze hier im Schlagerexpress und ich freue mich auf Jo und Josephine.

0: Und das ist der Schlagerexpress Mediatop Radio in Greifswald, Neubrandenburg und Malchin. Zu Gast heute Jon Josephine. Und ich weiß ja, ihr habt ein neues Bühnenkonzept. Erzählt mal was drüber.
1: Ja, also wir haben immer wieder uns neu erfunden, haben angefangen mit Kinderprogrammen, haben dann volkstümliche Musik gemacht und Schlager und haben gesagt, wir brauchen etwas, was wiedererkennbar ist. Und da wir ja hier im Norden unterwegs sind, haben wir uns gedacht, so maritimes Programm, das wäre genau das Richtige und natürlich maritime Kleidung. Zwei Kapitäne, das gab es noch nicht, also haben wir uns beide gesagt, wir sind zwei Kapitäne, kommen in zwei Kapitänen auf die Bühne und ernten meistens immer schon Vorschusslorbeeren, weil es eben sehr schick aussieht.
2: Denn Josephine wollte auf keinen Fall Matrose sein. Wenn ich Kapitän bin, dann wollte sie natürlich auch Kapitän sein, schon wegen der Gleichberechtigung, nicht wahr? Also gehen wir beide in Kapitänsuniform auf die Bühne.
0: Und wir hören die passende Musik dazu. Zwei Kapitäne auf einem Boot.

0: Eben gerade gehört Ingo Blenn, kennen wir alle auch aus dem Fernsehen, Stimmen im Wind und der Radio Edith. Ja, jetzt weiter im Programm, John Josephine zu Gast heute hier im Schlagerexpress und ihr habt ganz, ganz tolle Songs, natürlich auch weiterhin in eurem Programm und den habt ihr ausgesucht.
1: Sag ich bin, heißt der nächste Titel von uns und der stammt wieder aus der Feder von Josephine. Sie hat ja inzwischen schon über 100 Titel komponiert und auch getextet. Dazu haben wir auch ein wunderbares Video gedreht, zusammen mit Danny Schönemann in Portugal. Und das kann sich jeder gerne auf YouTube anschauen, denn im Fernsehen laufen diese Titel ja nicht auf jedem Sender. Also habt ihr die Chance, das auf YouTube zu sehen. Und welchen Hintergrund dieser Titel hat, das erzählt Josephine.
2: Ja, dieser Titel, der sollte eigentlich Mut machen und das Selbstvertrauen meiner Hörer auch mit Stärken helfen, so wie es eigentlich auch meinen lieben Jo stärkt. Denn es heißt ja nicht nur, sag ich bin, es heißt ja, sag ich bin in dich verliebt.
0: Frage an euch, wie sieht's denn aus mit der Liebe? Ist sie noch frisch?
1: Na, aber immer, lieber Andy, die Liebe ist noch frisch wie am ersten Tag, auch wenn wir jetzt schon, ich weiß gar nicht, wie lange wir schon zusammen sind. Es ist ziemlich lange.
0: Wir liefern die Musik dazu. Der Titel, der da heißt
1: Sag ich bin.

0: Und das waren eben gerade die Grubertaler. So nach dem Motto, das alles nimmt uns niemand mehr. Stimmt allerdings. Und ich glaube, auch den beiden kann man gar nichts mehr nehmen. Und das nächste Stichwort für mich ist, und da passt auch der nächste Song, denn ihr seid ja wirklich, kann man ja sagen, weltweit unterwegs. Musik, die ihr natürlich dazu mitnehmt, richtig?
1: Ja, aber es gibt Menschen, die noch häufiger fahren. Die also alle Ecken der Erde erkunden wollen. Dazu gehört zum Beispiel auch meine Tochter, meine Große, die 3-4 Mal im Jahr ganz weit weg fährt. Wir haben es natürlich auch schon ein Stückchen weit geschafft. Wir waren in Australien, Amerika, Afrika und ja, natürlich jetzt auch in den europäischen Ländern, dort, wo wir also unsere Videos zu den Titeln aufnehmen. Ich sag immer, überall auf der Welt ist es schön, aber am schönsten ist es zu Hause.
2: Und deshalb hat Josephine einen Titel geschrieben, der da heißt Überall auf dieser Welt. Den hat sie aber schon vor über 20 Jahren geschrieben. Der Titel ist also schon etwas älter. Deshalb haben wir ihn neu aufgenommen. Ein Remix sozusagen von Überall auf dieser Welt. Lass dich überraschen, denn du kennst ja auch den alten Titel.
0: Richtig. Und jetzt ist er zeitlos und die beiden, sie präsentieren es mit Lust und Laune. Und auch das Gefühl haben sie hier im Studio 1 bei uns hier bei Mediatop Radio. Und wir hören Musik natürlich von den beiden.

0: Jetzt ein Song, der da heißt Unerklärliches Phänomen. Wie kommt man auf so eine Textzeile?
1: Ja, also ich bin ja der Meinung, dass es viel mehr gibt zwischen Himmel und Erde, als wir sehen oder auch erkennen können. Und ich habe mich so manches Mal gefragt, was ist, wenn wir nicht alleine sind? Und ich schaue mir auch gerne die Sendungen an, Unerklärliche Phänomene, und bin eigentlich da auch begeisterter Fan von und freue mich aber, dass ich hier auf der Erde lebe mit meinem lieben Jo zusammen, der für mich manchmal auch ein unerklärliches Phänomen ist.
2: Ja, das bist du natürlich für mich manchmal auch, liebe Josephine. Aber wir sind extra zum Videodreh in die Tiroler Alpen gefahren, damit wir dem Himmel ein Stückchen näher sind und den Mysterien des Weltalls, um dazu ein Video zu drehen zu Unerklärliches Phänomen.
0: Und diesen Titel, den hören wir jetzt hier im Schlagerexpress. Und freue mich, dass die beiden da sind und wir machen wieder Musik.

0: Die Geschwister Hofmann setzen schon fast den musikalischen Schlusspunkt. Kannst du schlafen ohne mich? Ein schöner Titel, wie ich finde. Passt auch so ein bisschen. Aber wir schlafen nicht, wir machen weiter. Das heißt aber, die Zeit drängt, denn Jon Josephine, wir schauen auf die Uhr. Es ist schon wieder fast Ende dieser Sendung, aber wir haben noch ein bisschen was zu plaudern, denn ihr habt noch einiges zu verkünden.
1: Ja, wir bedanken uns erstmal ganz herzlich bei dir, Andy, dass wir wieder mal hier sein durften. Und wir grüßen alle Hörer von Mediatrop Radio und wünschen ihnen alles Gute.
2: Tja, und wir würden uns sehr freuen, wirklich sehr, sehr freuen, wenn Sie auf uns zukommen bei unseren Veranstaltungen, sei es ein Hafenfest, ein Dorffest, ein Stadtfest, eine Seniorenfeier, ein Geburtstag, eine Hochzeit, wie auch immer. Kommen Sie zu uns und sagen, wir haben Sie im Radio bei Andy gehört. Da würden wir uns wirklich freuen. Also bis dahin
1: sagen tschüss,
2: Jo und Josephine.
0: Und ich bedanke mich bei Jon Josephine, heute hier zu Gast, Mediatrop Radio im Schlagerexpress, Musik auf gut Deutsch. Und wir haben noch die jungen Waldensteiner, jeden Tag mit dir. Mein Name ist Andy Mergans, ich wünsche eine schöne Zeit, weiterhin viel Spaß hier im Programm. Und ich sage wie immer, oder wir sagen in dem Falle, alles Liebe, alles Gute, bleibt oder werdet gesund.

Einen angenehmen Sonntag wünsche ich Ihnen, wünsche ich euch, liebe Fans, liebe Popsong-Fans. Mein Name ist Norbert Schulz. Ja, heute geht es wieder um die Anfänge der Popmusik. Pop, eben wie populär. Sie soll einfach, aber bekannt und beliebt sein. Das, was vor allem die Jugend vom Alltag erwartet, soll in dieser sogenannten Popmusik auch zum Ausdruck kommen. Ja, und es gibt einige Songs, die auch hier in Deutschland sehr bekannt und angesagt waren. Na, hört selbst hinein in die eine Stunde, die vor euch liegt. Run Around mit Dion an vorderster Stelle und dann gleich Ernie Maresca mit Shout Shout hinterher. Los geht's!

Das waren wirklich die Anfänge der Popmusik. Die Isley Brothers mit Twist and Shout aus dem Jahre 1962. Dann Chris Montes, Let's Dance, Unverkennbar. Und auch die Beach Boys gehören zu den Pop-Anfängen. Surfin' Safari.

Als nächster Song Surfin' Bird von The Trashmen aus dem Jahre 1963. Textlich ein Unding. Ich finde aber, das Besondere an diesem Song ist, dass er für den Film Full Metal Jacket, ein Vietnam-Antikriegsfilm, ausgesucht wurde. Deshalb mag ich den Song so und den Film ganz besonders. Danach Dale and Grace, das US-amerikanische Gesangsduo, und an dritter Stelle Betty Everett mit dem Schub-Schub-Song.

Nun zu den nächsten drei Songs. Übrigens, sämtliche Songs fast nie über 3 Minuten lang. The Ad-Libs mit The Boy from New York City. Dann Jewel Akins mit dem bekannten Song The Birds and the Bees, die Vögel und die Bienen. Und am Schluss Down in the Boondocks von Billy Joe Royal.

Mit den nächsten drei Titeln haben wir die Hälfte der Stunde am alten Plattenschrank schon überschritten. Loving Spoonful, Aaron Neville und Fats Domino sind am Zug.

Bi Babalula, wer kennt diesen Song nicht? Von Gene Vincent. Dann Diane and the Bellmans, die US-Amerikaner jetzt mal nicht mit ihrem großen Erfolg A Teenage in Love, sondern mit Covers Who Wonder. Und Johnny Cash mit der Ballade Ballad of the Teenage Queen. Los geht's.

Entertainer, Sänger, Trompeter, Schauspieler und ein Stern auf dem Hollywood Walk of Fame hat er. Luis Prima, heute mit Buena Sera. Dann die Beach Boys, heute ein zweites Mal. Und der Song Caramia mit der Gruppe Joy and the Americans am Ende dieses Dreiers. Buona sera, señorita.

Die letzten drei Gesangstitel liegen auf dem Plattenteller. Andy Williams, You Butterfly, singt er. Dann Archie Bleier, Hernando Hideaway. Die Melodie kennt man auch in Deutschland. Und am Ende der Gesangsdarstellungen The Cordettes. Mr. Sandman, bring uns einen Traum. Ich hoffe nur, Sie sind am alten Plattenschrank nicht eingeschlafen.

Das war es wieder einmal für heute am alten Plattenschrank. Wir hören uns, wenn Sie wollen, am nächsten Sonntag wieder, wie gewohnt, um 11 Uhr auf der Welle des Mediatopradio. Ich wünsche Ihnen noch einen schönen, angenehmen Sonntagnachmittag. Bleiben Sie gesund und munter. Das wünscht Ihnen Ihr, euer Norbert Schulz.

0: 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Jetzt noch anmelden bis zum 4. Mai. Veränderungen bieten Chancen und die aktuelle Diskussion zur Handynutzung an Schulen zeigt, wie wichtig die Vermittlung von Medienkompetenz ist. Kindern und Jugendlichen des Landes MV wird mit dem Neubrandenburger Jugendmedienfest unter der Leitung von Olesia Moros vom 10. bis 12. 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Mal die Möglichkeit geboten, ihre Medienwerke im La Tücht vor Ort dem Publikum zu präsentieren, in die virtuelle Welt zu senden und sich mit anderen auszutauschen. Eingeladen sind vom Verein La Tücht Film und Medien e.V. junge Medienmacher im Alter von 5 bis 25 Jahren. Ob Kita- oder Hortgruppen, Schulklassen, Medienwerkstätten, offene Kanäle oder Einzelkünstler. Bewährt haben sich drei Wettbewerbsformate. In der Freizeit erstellte Beiträge passen in den landesweiten Jugendvideowettbewerb. In der Schule produzierte Videos passen in den Schulvideowettbewerb und alle gestalteten Radiobeiträge gehören zum Radiowettbewerb Freisprecher in Zusammenarbeit mit dem Mediatop Neubrandenburg. Bis Montag, den 4. Mai, können die Beiträge für die Videowettbewerbe per Mail an jugendmedienfest@latücht.de und für den Radiowettbewerb an a.krüger@medienanstalt-mv.de eingereicht werden. Natürlich ist auch der Postweg möglich. 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

Das Jugendmediencamp in Kratzeburg. 5 Tage voller Abenteuer für junge Medieninteressierte. Junge Medienbegeisterte, aufgepasst! Das alljährliche Jugendmediencamp ist zurück und verspricht 5 Tage voller spannender Workshops zum Ausprobieren, Badesee, Camping und vieles mehr. Vom 22. bis 26. Mai findet das beliebte Medienevent für alle von 14 bis 26 Jahren statt. Das seit 1994 stattfindende JMC ist eine Veranstaltung für junge Kreative und Medienschaffende, die sich für Journalismus, Social Media, Video- und Audioproduktion und andere Medienformate interessieren. Das Camp bietet ein breites Spektrum an Workshops, Diskussionen und praktischen Übungen, angeleitet von erfahrenen Teamenden aus der Branche. In Gruppenprojekten haben die Teilnehmenden Gelegenheit, sich auszuprobieren und gemeinsam ihre kreativen Ideen umzusetzen. Vorkenntnisse sind nicht erforderlich, lediglich Lust, sich auszuprobieren. Und auch der Spaß kommt nicht zu kurz. Neben den Workshops gibt es genug Zeit, um neue Freundschaften zu schließen, bei der Silent Disco zu tanzen, abends am Lagerfeuer zu sitzen oder an Mini-Workshops wie Feuerspucken teilzunehmen. Praxisnah lernen die Teilnehmenden nicht nur theoretische Grundlagen, sondern setzen das Gelernte direkt in die Tat um. Ob als Teil einer Redaktion, beim Gründen einer Band oder im Radiostudio. Hier können die Jugendlichen ihre Talente entdecken und ausleben. Interessiert? 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Mai 2026 sichern. Weitere Informationen, Einblicke und die Anmeldung sind auf der Website www.jmc.jetzt zu finden.

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2: Verantwortlich für diese Sendung ist Mario Kricheldorf, Delta Juliet 8, November Uniform. Guten Tag, werte Zuhörer. Was ist Amateurfunk? Der Amateurfunk ist facettenreich wie kaum eine andere Freizeitbeschäftigung. Einige Funkamateure pflegen die Morsetelegrafie und den Sprechfunk, andere befassen sich mit digitalen Betriebsarten ähnlich dem Internet. Funkbetrieb findet auf Kurzwelle, UKW und über Satelliten statt. Mit einem dünnen Antennendraht im Garten können Sie bei Funkverbindungen nicht nur Ihre geografischen, sondern auch Ihre sprachlichen Kenntnisse vertiefen. Funkamateure aus Japan, aus den USA, ja sogar aus Neuseeland sind gleich um die Ecke. Weitere Einzelheiten finden Sie auf der Webseite des Deutschen Amateurradioclubs unter www.drac.de. Dort erhalten Sie auch Informationen über Ansprechpartner in Ihrer Region. Für weitere Fragen bin ich erreichbar unter der Rufnummer 0395 568 3258 oder per E-Mail unter dj8nu@darc.de. Ich wünsche Ihnen viel Freude bei der nachfolgenden Sendung.
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Hallo und herzlich willkommen. Heute gibt es die Ausgabe Nummer 586 von Radio DARC. Das Datum der Erstveröffentlichung ist Freitag, der 1. Mai 2026. Wir begrüßen alle Technikinteressierten und Funkamateure für ein spannendes Technikmagazin. Ich bin Cody Farron und werde Sie durch die kommende Sendestunde führen. Am vergangenen Wochenende fand zum 7. Mal der beliebte Funktag in Kassel statt. Mitten in Deutschland, damit aus allen Richtungen bestens zu erreichen, erwartete die Messe Kassel knapp 3000 Besucher mit einem Programm voller Highlights. Der Funktag hatte einfach für jeden etwas zu bieten. Daher werden wir uns heute schwerpunktmäßig der Berichterstattung über den Funktag widmen. Aber bevor es losgeht, widmen wir uns hier auch wie üblich richtig tollen Super-Oldies aus den goldenen Zeiten des Radios. Aber gehen immer. Hier sind die großen vier aus Schweden aus dem Jahr 1977 mit Happy Hawaii.

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1: Heute mit diesen Themen. Frequenzwechsel bei Radio DARC. Funkfreunde begingen den Tag des Morsezeichens. Neues ITU-Handbuch zum Amateurfunkdienst erschienen und 7000 Funkverbindungen aus Helgoland. Seit Sonntag, dem 3. Mai, ist die Radio DARC-Hauptsendung um 11 Uhr Lokalzeit wieder auf 6070 kHz im 49-Meter-Band zu hören. Genutzt werden hierfür die Anlagen des britischen Sendepartners Incompass aus Wooferton, von wo wir bisher auf 9670 kHz abgestrahlt haben. Hintergrund dieses Frequenzwechsels ist die Entwicklung der maximalen Grenzfrequenz im Sommer und die stark abnehmende Sonnenfleckenaktivität. Dies hat vor allem bei Hörern im Westen Deutschlands in letzter Zeit dazu geführt, dass der Empfang schlecht war, etwa im Ruhrgebiet. Der Wechsel zurück auf 6070 kHz verspricht stabilere Signale ohne tote Zone, vor allem während der Sommermonate, aber auch nicht mehr ganz so hohe Feldstärken als bisher. Parallel dazu wird Radio DARC zu hören sein über Channel 292 aus Ingolstadt. Von dort wird ab Mai die 9670 kHz genutzt. Alle Hörerinnen und Hörer werden gebeten, die neue Frequenz zu beobachten und Empfangsberichte zu senden. Die Adresse lautet radio@darc.de. Der Tag der Morsezeichen wird am 27. April eines jeden Jahres begangen. Dieser Tag ehrt die Erfindung des Morsecodes durch Samuel Finlay Breeze Morse, der als Pionier der elektrischen Telegrafie gilt. Ganz im Sinne der angelsächsischen Tradition, den Ehrentag einer Person an deren Geburtsdatum und nicht, wie in Deutschland, an deren Todestag zu begehen, fiel der diesjährige Tag der Morsezeichen auf den 27. April, dem Geburtstag des Erfinders. Zusammen mit seinem Mitarbeiter und Assistenten Alfred Lewis Vail entwickelte Samuel Morse im Jahr 1833 einen elektrischen Schreibtelegrafen und eine frühe Form des Morsecodes. 1837 erfolgten dann die ersten Tests. Doch Vails Telegrafiecode hatte noch deutliche Nachteile. Er bestand nämlich nicht nur aus kurzen und langen Zeichen, sondern auch aus kürzeren und längeren Zeichen sowie aus unterschiedlichen Zeichenpausen, die sich sogar innerhalb der einzelnen Zeichen wiederfanden. Das machte das Erlernen recht schwierig. Dies änderte der Deutsche Friedrich Clemens Gerke, der als Schriftsteller, Journalist und Musiker tätig war. Gerke entwickelte den Morsecode dahingehend weiter, dass es darin nur noch kurze und lange Zeichen gibt. Gerkes System, auch Hamburger Alphabet genannt, wurde schließlich 1865 durch den ersten internationalen Telegrafenvertrag als allgemein geltender Telegrafiestandard festgelegt. Bis auf geringe Änderungen ist er bis heute gültig für die Morsetelegrafie. Zu Ehren Gerkes erhielt der 230 Meter hohe Fernmeldeturm in Cuxhaven, der 1992 in Betrieb genommen wurde, den Namen Friedrich-Clemens-Gerke-Turm. 2014 erschien die letzte Ausgabe, nun gibt es aber eine aktualisierte Fassung. Die Rede ist vom Handbuch zum Amateurfunk und Amateurfunksatellitendienst der Internationalen Fernmeldeunion ITU. Das 44-seitige, kostenlose Nachschlagewerk in englischer Sprache richtet sich primär an Fernmeldeverwaltungen und Amateurfunkorganisationen und kann kostenlos über die ITU-Webseite heruntergeladen werden. Es behandelt die Historie, Bandpläne, Notfunk, Aktivitäten, Ausbildung, Experimentalcharakter, Empfehlungen und vieles weitere rund um den Amateurfunkdienst. Vom 23. März bis zum 3. April waren wieder 20 Funkamateure aus Hessen innerhalb des Helgoländer Freundschaftstreffens auf der Nordseeinsel Helgoland aktiv. Nach der gemeinsamen Anreise über Cuxhaven und dem Bäderschiff MS Helgoland wurde die Gruppe untergebracht in der Jugendherberge Helgoland. Im Atrium wurde eine leistungsfähige Funkanlage für den Kurzwellenbetrieb aufgebaut. Insgesamt kamen 8 Antennenanlagen sowie entsprechende Funkgeräte zum Einsatz. Der Betrieb erfolgte unter dem Club-Rufzeichen Delta Alpha 0 Hotel Echo Lima. Es waren zeitweise 7 bis 8 Stationen parallel auf unterschiedlichen Bändern aktiv, unterstützt durch Bandfiltertechnik. Der Funkbetrieb lief täglich von etwa 6 bis 22 Uhr UTC und ermöglichte trotz begrenzter Sendeleistung von 100 Watt eine hohe Betriebseffizienz. Insgesamt konnten so knapp 7000 Verbindungen in Morse, SSB, FT4, FT8 und Funkfernschreiben ins Logbuch gebracht werden. Eine besondere Herausforderung stellte ein starker Sturm mit Windgeschwindigkeiten der Stärke 8 bis 9 dar, der die Insel zwischen dem 25. und 27. März traf. In dieser Zeit mussten Antennen teilweise abgesenkt und der Betrieb eingeschränkt werden. Einzelne Masten wurden durch die Wetterbedingungen beschädigt oder umgelegt. Nach Abklingen des Sturms konnten die Antennenanlagen jedoch wieder instand gesetzt und der Funkbetrieb vollständig aufgenommen werden. Im Rahmen des Treffens fand außerdem die Jahreshauptversammlung des DARC-Ortsverbands Helgoland in der Jugendherberge statt. Dabei wurde Ilse Mangelsdorf, Delta Kilo 9 X-Ray India, für 50 Jahre Mitgliedschaft im DARC geehrt. Die Auszeichnung wurde durch den Ortsverbandsvorsitzenden Rainer Lüttke, Delta Kilo 4 Viktor Jenki, überreicht. Die Gäste aus Hessen nahmen ebenfalls daran teil. Nach intensiven Funk- und Inseltagen trat die Gruppe am 3. April die Rückreise an. Das nächste Freundschaftstreffen auf Helgoland wird in 2 Jahren im April 2028 stattfinden. Das waren unsere heutigen Meldungen aus der Funkwelt für Sie. Der nächste Titel ist ein Musikwunsch unseres Hörers Roland Delta Charlie 8 Sierra Quebec. Er schrieb uns, dass er sich noch immer sehr gerne an seine Jugendzeit erinnert, als Musik noch mit 45 Umdrehungen pro Minute lief und nicht aus dem Computer. Damals, 1973, gab es einen Song von Harry Chapin, der die Seele des Radios geradezu perfekt eingefangen hat. Es geht um einen DJ, der mit 45 Jahren verzweifelt versucht, für sein Publikum wie 15 zu klingen. Solche DJs kennen wir alle. Hier bei Radio DARC aber eher nicht. Hier stehen wir zu unserem Alter. Es wird die Geschichte eines Radiomachers erzählt, der sein Leben lang von Sender zu Sender gezogen ist, immer auf der Suche nach dem nächsten großen Hit. Ja, und hier ist dieser Titel, den du suchst und so lange nicht mehr gehört hast, lieber Roland. Hier ist Harry Chapin mit W.O.L.

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1: Am vergangenen Wochenende fand zum siebten Mal der beliebte Funktag in Kassel statt. Er ist schon seit Jahren ein beliebter Treffpunkt für die Amateurfunkszene aus ganz Deutschland. Dort wartete ein Programm voller Highlights. Auf dem riesigen Flohmarkt konnte man so manches Schnäppchen ersteigern. Dazu gab es Stände kommerzieller Händler, die Präsenz von ideellen Gruppierungen und Vereinen wie dem DARC, dem VDE, der AMSAT, um nur einige zu nennen, sowie diverse DX-Vereinigungen, sogar einige Fachhochschulen. In einem begleitenden Vortragsprogramm gab es Informationen zum Remote-Betrieb, eine Software-Defined Academy und das beliebte AFU Barcamp. Zudem wurde die Mission eines Stratosphärenballons gestartet. Unser Chefredakteur Rainer Englert, Delta Foxtrot 2 November Uniform, war natürlich auch persönlich vor Ort und hat bei diversen Besuchern mal nachgefragt, warum sie sich auf den Weg nach Kassel gemacht haben.
2: Also der Name Wolfgang, ich komme aus der Ecke von Aachen. Call ist DG3KAG. Ich suche ein paar Schnäppchen, ich habe auch eine Einkaufsliste und dann treffe ich natürlich viele bekannte Leute.
3: Den Flohmarkt wirst du dir sicherlich auch genau angucken, nehme ich an.
2: Ja, auf jeden Fall.
3: Hast du schon was gefunden am Flohmarkt?
2: Also hier bei einem Händler, da muss ich gleich noch hin, auf jeden Fall. Ja. Und der hat ja wirklich tolle Sachen, Gehäuse und so. Ich bastel auch viel.
3: Jo. Ja, dann wünsche ich dir einen schönen Funktag.
2: Ja, alles klar. Ich danke dir.
4: Mein Name ist Bernhard John, Rufzeichen ist Delta Kilo 4, Bravo Papa. Habe seit 2020 die Amateurfunklizenz, habe ein Jahr später dann aufgestockt auf die A-Lizenz und hobbymäßig auch viel Elektronik dabei. Und das Hobby ist interessant ohne Ende und habe auch bei uns im Verein sogar einen Ausbilder gemacht zum Schluss.
3: Was hat dich jetzt hier nach Kassel geführt? Ist ja doch von deinem Wohnort in Ingolstadt in Bayern nicht der nächste Weg.
4: Einfach, weil es interessant ist, Informationen und auch teilweise am Flohmarkt und, sage ich mal, auch Bauteile und so weiter suchen. War eigentlich immer regelmäßig hier da gewesen, solange wie ich meine Lizenz jetzt habe.
3: Also du warst schon öfter hier, ja?
4: Schon öfters, ja. Auch in Friedrichshafen immer dabei gewesen. Es ist immer recht interessant, auf alle Fälle.
5: Ja, mein Name ist Hans Beter, Delta Lima 6 Yankee Echo Sierra. Ja, ich wollte... War besonders interessiert am Vortragsprogramm und natürlich mal ein bisschen zu gucken, im Bereich Antennen sucht man immer was.
3: Genau. Wie sieht es mit dem Flohmarkt aus? Fandst du den attraktiv?
5: Ja, im Moment habe ich schon so einiges, aber das müsste immer genau passen. Aber natürlich guckt man drüber. Es ist sehr vielfältig hier.
3: Warst du schon mal hier am Funktag in Kassel?
5: Ja, vor etlichen Jahren, noch vor der Corona-Zeit.
3: Okay, dann würde ich sagen, viel Spaß und hoffentlich findest du, was du brauchst.
5: Lohnt sich auf jeden Fall, nach Kassel zu kommen.
6: Ja, ich bin Raimund, Delta Hotel 8 Romeo Delta aus dem OV M17. Ich freue mich, dieses Jahr wieder hier auf der Messe vorbeizuscheinen und ganz besonders, dass ich mal wirklich eine liebende Person und das passende Gesicht zum Radio DRC höre und gefunden habe. Hören ist schön, sehen ist noch besser.
3: Das ist weswegen toll. Bist du denn noch gekommen, aber doch nicht sicher nur allein wegen uns, ja?
6: Ja, einfach schauen auf dem Flohmarkt, was man findet. Manchmal findet man andere Sachen, als man sucht. Und natürlich auch so an den Ständen, an den Gewerblichen gucken, ob irgendwas ist, was ich immer schon seit langem auf der Wunschliste habe. Und natürlich auch nette Menschen kennen und sprechen lernen. Ja, viel Spaß dabei und ich höre auch weiterhin Radio DRC.
3: Dann vielen Dank und viel Spaß auf dem Funktag.
7: Hallo, ich bin der Hagen, Delta Golf 4, Papa Bravo.
3: Warum bist du hier am Funktag? Was erwartest du dir?
7: Ich möchte einfach Leute treffen, die man in den letzten fast 50 Jahren doch kennengelernt hat und da mal die Hände schütteln.
3: Und der Flohmarkt, bist du da auch schon fündig geworden?
7: Nee, da war ich noch gar nicht. Aber kommt im Laufe des Tages noch. Einfach mal durchschauen, was so am Angebot ist.
3: Ja, jetzt habe ich hier noch eine YL vor mir stehen. Wer bist du bitte?
8: Ich bin die Heike, Delta Lima 9, Hotel Charlie Victor aus dem Echo 09 in Hamburg.
3: Aus Hamburg, das heißt, du bist hierher nach Kassel gefahren. Was willst du denn hier machen?
8: Ich bin ja Funkamateur, kann man ja an meinem Rufzeichen auch erkennen. Und ich bin schon vor 2 Jahren hier gewesen und das hat mir einfach sehr gut gefallen. Und ich habe da immer so ein kleines System, was ich eigentlich machen möchte. Und dann, wenn ich weiß, dass das alles klappt, dann fahre ich heute Abend ganz glücklich nach Hause und kann von der Messe erzählen.
3: Und kommst du wieder zum Funktag, zum nächsten?
8: Ja, auf jeden Fall.
3: Dann wünsche ich dir einen schönen Aufenthalt und viel Spaß.
8: Dankeschön, gleichfalls.
3: Dann haben wir hier noch jemanden vor uns.
9: Ja, Matthias, Delta Mike 2, Hotel Romeo.
3: Warum bist du nach Kassel zum Funktag gekommen? Was suchst du hier?
9: Ja, ich habe zweimal war ich jetzt schon auf der Ham Radio und dachte mir, ja, ich muss jetzt mal nach Kassel auch schauen. Das Programm sah recht interessant aus, der große Flohmarkt und etliche Händler sind auch da. Und darum habe ich jetzt gedacht, okay, ich mache mich mal auf den Weg von Bayern aus hierher nach Kassel und genau. Schaue mir die Sache mal genauer an.
3: Bist du auch da, um Leute zu treffen, neue Impulse zu kriegen?
9: Natürlich, ja. Ich habe dich gerade getroffen, Rainer, und fand ich jetzt mal sehr interessant, weil ich dich ja des Öfteren ja auch schon im Radio gehört habe, in Radio DAC, mit dem ich ja auch begonnen hatte. Und fand es jetzt auch sehr interessant, dich mal persönlich kennenzulernen zu dürfen.
3: Dann wünsche ich dir noch einen schönen Funktag. Dankeschön.
9: Danke dir, Rainer, ebenfalls.
3: Ja, und da ist natürlich auch noch ein alter Bekannter hier nach Kassel gekommen, der Wilfried, DK6 Bravo Mike. Wilfried, warum bist du hier zum Funktag gekommen? Was erwartest du hier?
10: Erwartungen habe ich keine allzu großen, aber es ist interessant, mal die ganze Besatzung von Radio DRC kennenzulernen und vor allen Dingen einfach mal auch Bekannte, die einem so über den Weg rennen.
3: Und wie sieht es aus mit dem Flohmarkt? Bist du da schon mal rübergegangen? Der ist ja auch fantastisch hier.
10: Noch nicht. Mein Weg hat mich erstmal hier zu Radio DRC geführt.
3: Naja, dann wünsche ich dir noch viel Spaß beim Stöbern.
10: Genau, danke. Und euch viel Erfolg hier am Stand.

0: Ja, wir sind jetzt auf dem Funktag in Kassel und hier gibt es natürlich auch eine Besonderheit. Wir haben nämlich hier ein funkendes Ehepaar vor uns. Ja? Das gibt es ja gelegentlich mal, dass Mann und Frau das gleiche Hobby teilen. Dass beide das Funkhobby teilen, das ist dann doch nicht so häufig. Aber fragen wir mal, wer ist denn da?
1: Klaus, Delta Lima 3, Yankee Echo Echo.
0: Und?
2: Die Sabrina, Delta Alpha 6, Bravo Charlie.
0: Genau. Also ihr seid beide lizenziert. Wie kommt man dazu? Das ist ja doch vielleicht eine etwas ungewöhnliche Geschichte. Wie bist du zum Funk gekommen? Wie ist deine XWL zum Funk gekommen?
1: Also ich bin zum Funk gekommen. Vor 40 Jahren gab es eine Öffentlichkeitsarbeit. Und diese Öffentlichkeitsarbeit beinhaltete, dass ein Lehrgang dementsprechend daraus resultierte, weil sich viele angemeldet haben, und habe dann meine erste Lizenz, die kleine damalige sogenannte C-Lizenz, gemacht gehabt. Aufgestockt ein Jahr später auf die A-Lizenz und dann wiederum ein Jahr später auf die B-Lizenz. Und somit bin ich beim Amateurfunk geblieben und bereite mich immer noch wieder darauf vor, was Neues kennenzulernen, wie heute jetzt zum Beispiel das Wavelog und dergleichen. Alles super Dinge.
0: Aber deine bessere Hälfte, wie sieht denn deine Geschichte aus? Wann habt ihr euch kennengelernt? Habt ihr euch schon kennengelernt, wie ihr Funkamateur war oder nachher?
2: Nein, wir haben uns kennengelernt, wie er Funkamateur war, und irgendwann habe ich mich gefragt, ob ich mich das auch trauen würde, und habe dann quasi probiert und habe die kleine Lizenz letztes Jahr gemacht, die N, die DN9er Lizenz, und habe auch gleich 5 Monate später aufgestockt zur E und lerne jetzt fleißig für die A weiter.
0: Das heißt, für dich war sozusagen diese Novice-Lizenz, die N-Lizenz, ein gewisser Einstieg, was dir das etwas erleichtert hat, oder?
2: Ja, das auf jeden Fall. Das ist eine mega, mega Sache, die Novice-Lizenz, die DN9-Lizenz, wo ich dann auch gemerkt habe, es macht mir Spaß zu funken, und habe dann gesagt, okay, ich probiere mich an der E und bin dann jetzt bei der E gelandet und lerne jetzt für die ganz Große, und irgendwann soll noch das Morsen hinterherkommen.
0: Respekt, Respekt. Und wie ist denn das dann eigentlich bei euch? Gibt es dann manchmal Streit um das Funkgerät, wo dann jemand sagt, jetzt möchte ich aber mal ran oder so? Wie ist das bei dir?
1: Nein, das gibt es nicht. Da ich tagsüber mehr Zeit habe, ich schon im Rentenalter bin, habe ich natürlich die Möglichkeit, tagsüber das Funkgerät belegen zu können. Ich arbeite sehr viel mit den SES-Stationen vom DARC, und da ist auch Sabrina jetzt mit reingerutscht und macht dort ebenfalls abends dann eben halt die ein oder andere Kursos.
0: Habt ihr da auch bei diesen Sondersachen mitgemacht, wie Junkers, diese ganzen Jubiläen?
1: Ja, die ganzen Jubiläen, alles was der DL1 RUN zum Beispiel mit den dementsprechenden Diplomen ausgeworfen hatte, haben wir auch daran teilgenommen. Ich selber bin aber mehr der Aktive und verteile die Punkte, als wie, dass ich selber die Diplome erarbeite dabei.
0: Ja, und eine junge Dame ist hier ja auch noch da. Wer bist denn du?
3: Ich heiße Miriam, ich bin 7 Jahre alt und ich habe ein Rufzeichen, Delta November 3, Yankee Echo Echo.
0: Genau, das heißt, du bist die Tochter und du bist dann auch schon aktiv. Das heißt, du interessierst dich auch für das Funkhobby. Ist das richtig?
3: Ja, und ich arbeite an Kids Day.
0: Okay. Kannst du dir auch vorstellen, mal die Lizenzprüfung zu machen? Also nicht nur Ausbildungsrufzeichen, sondern die volle Lizenz, wenn du ein bisschen älter bist?
3: Ja, das würde ich, als wenn ich groß bin, gerne machen.
0: Super. Ja, dann wünsche ich dir natürlich viel Erfolg. Und ich kann dir versichern, Funken ist ein wirklich spannendes Hobby. Aber wie ist das bei dir? Was hast du denn schon erreicht funkmäßig? Was hast du denn schon gearbeitet?
2: Also ich bin momentan sehr viel auf den 80-Meter-Band zu finden. Was ich erreicht habe, ich darf die SES-Station mit vertreiben und durfte auch an der YL-Woche mit daran teilnehmen, wo ich auch nur die Aktive bin in der Hinsicht, dass ich die Punkte verteilt habe. Und es macht mega viel Spaß, die ganze Sache.
0: Ja, dann würde ich sagen, ihr beiden, ihr habt ein gemeinsames Hobby, ein gemeinsames Interesse. Was gibt es eigentlich mehr, was man haben kann? Ich wünsche euch weiterhin viel Spaß und gut Funk, ja?
1: Dankeschön.
2: Dankeschön.

0: 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Am Funktag in Kassel präsentieren sich traditionell auch immer diverse Clubs, Verbände und Interessenvereinigungen. Eine etwas ungewöhnliche Gruppierung nennt sich Draußenfunker. Der Name ist hier wohl Programm und Rainer, Delta Foxtrot 2 November Uniform, hat sich mal schlau gemacht, was da dahinter steckt.
1: Moin, ich bin der Julius, Delta Oscar 7 Juliet Zulu aus Hamburg.
2: Du hast eine Organisation hier, die habt ihr hier aufgemacht, die heißt Draußenfunker. Ist das richtig, ja?
1: Genau, wir haben uns vor 3 oder 4 Jahren zusammengetan. Ich glaube, vor 3 Jahren war es. Und haben gesagt, dieses Aktivieren von irgendwelchen Parks hört sich ja ganz nett an. Das probieren wir mal aus, weil wir auch zu dem Zeitpunkt alle nicht zu Hause funken konnten. Und deswegen ist Portabelfunk letztendlich das Einzige, was wir machen können. Und inzwischen haben wir in unserer Community knapp 800, 900 Mitglieder, die nicht alle aktiv sind, aber von denen viele aktiv sind, sich austauschen, zusammen losziehen, mal einen Park aktivieren, über Antennenbau, Selbstbau fachsimpeln und sich gegenseitig inspirieren mit schönen Fotos, die sie gemacht haben von ihren Aktivierungen.
2: Die Leute, kommen die aus ganz Deutschland oder ist das jetzt auf Norddeutschland oder Hamburg beschränkt oder wie?
1: Also der harte Kern der Leute, die auch viel macht und organisiert, kommen aus Norddeutschland. Aber die Menschen, die sich bei uns beteiligen, die mit dabei sind, die diskutieren, die reden, die kommen aus ganz Deutschland, aus Österreich, also hauptsächlich aus dem deutschsprachigen Raum. Haben aber auch durchaus einige Leute aus Rumänien dabei, so wie die Leute Lust.
2: Macht ihr da spezielle Aktivierungen, weil du sprachst ja vom Park on the Air, Castles on the Air, wie diese ganzen Programme heißen. Vielleicht für Hörerinnen und Hörer, die das nicht so genau kennen. Es geht darum, so bestimmte Stellen zu aktivieren, also Parks, Schlösser, alles Mögliche. Macht ihr das konkret und gezielt?
1: Also es gibt so ein bisschen die Idee von einigen Leuten, dass wir jetzt eine großartige Organisation wären, die Dinge anbietet. Das sind wir nicht. Wir bieten quasi den Raum, dass die Leute sich austauschen können und vernetzen können. Und wir in Hamburg bieten 3-4 Mal im Jahr, treffen wir uns in einem Park mit 10, 20, 15 Leuten, treffen uns einfach zum Austauschen. Und in Berlin gibt es das inzwischen auch und in einigen anderen Städten versuchen einige Menschen das auch aufzubauen, dass man sich einfach mal vernetzt, sich sieht. Ja, mal ein QSO macht, da wo nicht das Internet dazwischen ist, genau eine Eyeball-QSO und sich auch einfach mal kennenlernt und da entstehen tatsächlich auch Freundschaften draus oder zumindest gute Bekanntschaften. Wir versuchen das Wissen, was die einzelnen Leute haben, teilweise auch ins Internet zu tragen, indem wir Anleitungen zum Antennenbauen veröffentlichen oder Tipps, was man denn alles braucht für so eine Aktivierung oder für so eine Portabelaktivität, denn das Ganze muss kein viel Day sein. Wir gehen mit einem kleinen Rucksack raus, Funkgerät, Akku, Antenne und los geht's. Und man muss das auch nicht planen, man muss das nicht aufwendig durchorganisieren. Man sagt, ich gehe jetzt los, ich habe meinen Rucksack gepackt. Will noch jemand mitkommen? Okay. Das passiert bei uns tatsächlich häufig. Und dann geht man zu zweit los oder sagt, ich bin da in dem Park zwischen, 14 und 18 Uhr. Und dann kommen noch mal Leute vorbei.
2: Also in erster Linie versteht ihr euch sozusagen als Community, als Anlaufpunkt. Und wenn jetzt jemand sagt, okay, das könnte mich ansprechen, das könnte mich interessieren, wie kommt er in Kontakt mit euch?
1: In Kontakt kommt ihr am besten, indem ihr auf unsere Webseite geht. Da gibt es einen großen Knopf, der heißt, ich will jetzt auch mitmachen, draußenfunker.de mit Doppel-S, weil SZ, genau, draußenfunker.de. Und wir benutzen ein Chatprogramm, das nennt sich Discord. Das kennen viele Leute, auch die Jüngeren. Da machen wir, da tauscht man sich aus und kann auch mal dahin kommen und sagen, ich habe noch nie portabel gefunkt, ich wohne hier in, Rhein-Main-Gebiet oder sonst so. Hat jemand Lust, mich mal mitzunehmen? Und mich mal so an das Thema ranzuführen. Was wir, wie gesagt, nicht sind, ist eine Organisation, die großartig Kurse anbietet. Man darf keine Anspruchshaltung haben. Ne? Ja. Entweder was ergibt sich oder nicht, genau. Was wir nebenbei auch machen, zumindest einzelne Leute, ist zum Beispiel Weiterbildung und Ferienaktionen für Kinder, um die an den Amateurfunk ranzubringen. Der Harm Delta Kilo 4 Hotel Alpha Alpha hat zum Beispiel auch das Projekt draußenfuchs.de. Das sind Fuchsjagden mit Sendern, die im ISM-Band funktionieren. Warum? Wir sind doch Funkamateure. Ja, aber wir wollen diese Bausätze auch an Schulen geben können, dass die das bauen können, dass da nicht ein lizenzierter Lehrer sitzen muss, sondern dass die das einfach machen.
2: ISM-Band ist ja frei, das kann ja jeder benutzen. Genau. Ne?
1: Das kann jeder benutzen, wenn man sich an die Regeln hält. Ne? Da gibt es auch maximale Sendeleistung, Duty Cycle. Das ist ein sehr, sehr schönes Projekt. Und solche Sachen kommen dann auch aus der Community und das ergibt sich so ein bisschen.
2: Dann darf ich mich ganz herzlich bedanken für die Ausführungen und hoffe, dass vielleicht der ein oder andere Interesse an euch findet.

0: Ja, jetzt ist ein langer, ereignisreicher Tag zu Ende gegangen. Funktag in Kassel. Vor mir steht natürlich wieder die Steffi, DO7PR, die das Ganze ja wieder maßgeblich organisiert hat seitens des DRC. Ja, Steffi, und wie ist dein Fazit? Wir sind sehr gespannt auf deine Analyse.
1: Also du siehst, dass ich ein großes Lächeln im Gesicht habe. Wir haben die Tickets ausgezählt und wir freuen uns sehr, verkünden zu dürfen, dass wir an den Erfolg aus der letzten Veranstaltung anknüpfen durften. Also wir haben rund 2700 Besucher hier begrüßen können, was uns sehr freut. Wir hatten etwas Sorge wegen des ausgefallenen Funktags letztes Jahr. Aber die Besucher, die Aussteller und auch die Flohmarktverkäufer, die haben uns wieder zur Seite gestanden und haben damit für uns eine großartige Veranstaltung gemacht.
0: Steffi, das ist natürlich sehr positiv und wird wohl hoffentlich nicht der letzte Funktag sein. Auch für 2027 gibt es sicher wieder einen Plan. Wird er wieder stattfinden?
1: Also ich habe genau vor mir hier liegen, vor uns beiden, habe ich einen Zettel, unverbindliche Anmeldung, Funktag in Kassel, das Beste am Frühling. Also wir planen den 8. Funktag im kommenden Jahr. Und wir warten aber jetzt noch auf die Messe Kassel, die uns den Termin bestätigt.
0: Also einen genauen Termin gibt es noch nicht, aber irgendwo im April, nehme ich an, ne?
1: Davon gehe ich aus. Wie gesagt, das nächste Frühling und das Beste am nächsten Frühling, irgendwann März, genau. April, wird dann hoffentlich der Funktagstermin liegen. Und den werde ich in den nächsten 2 Wochen, wenn ich den Bescheid bekomme.
0: Okay, vielen Dank, Steffi. Dann würde ich sagen, gute Heimreise.
1: Ebenso, Dankeschön.

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2: Heute senden wir zum ersten Mal über die neue Kurzwellenfrequenz 6070 kHz aus Wuferten. Wir sind natürlich sehr gespannt, wie der Empfang im Vergleich zur 9670 ist, die wir aufgrund der toten Zone aber verlassen mussten. Es war nämlich so einiges los auf der Sonne in den vergangenen Tagen. Die spuckte so einiges an Materie aus und das bleibt nicht ohne Folgen für uns hier auf der Erde. Funkwetter-Spezialist Christian Reiber, Delta Lima 8 Mike, Delta Whisky vom HF-Referat des DARC hat die Details für uns.
3: Ja, Conny, da war wirklich einiges los. Aber hier auf der Erde war das am Ende dann weit weniger dramatisch. Mehrere kräftige Flares, darunter zwei X2 Flares, hatten ja kurz vor dem letzten Wochenende mehrere Plasmawolken losgeschickt. Die kamen von der aktiven Region 4419, die sich da schon recht weit westlich befand und am letzten Wochenende dann auf die Sonnenrückseite verschwunden ist. Auf den Aufnahmen der Sonne kann man bei solch kräftigen koronalen Masseauswürfen sehr genau den Ort der Eruption bestimmen und etwas weniger genau die Richtung und den Streukegel des entlassenen Plasmas. Während das dann Richtung Erde unterwegs ist, bekommen wir nichts mehr davon mit, es sei denn, es steht zufällig eine Raumsonde im Weg. Die Zugbahn und Ausdehnung einer solchen Plasmawolke vorherzusagen, ist daher schwierig und oft nicht treffsicher. Dieses Mal haben die Vorhersagen aber gestimmt, denn alle Plasmawolken zogen an der Erde vorbei und wir bekamen nur ihre schwächeren Randbereiche ab. Das Erdmagnetfeld blieb daher relativ ruhig. Aber da ging es am Ende wohl nur um ein paar 100.000 Kilometer, sonst hätte die Hütte wohl ziemlich gewackelt. Das ruhige Erdmagnetfeld und die höhere Sonnenaktivität halfen der MOF wieder etwas nach oben und 15 Meter öffnete stabil. Die MOF lag an den meisten Tagen zwischen 22 und 27 MHz, sodass auch das 12-Meter-Band zeitweise öffnete. Der solare Flux stieg bis 156 Einheiten am Montag, dann begann die bisherige Vorreiterregion 4420 abzubauen. Es entwickelten sich aber gleichzeitig zwei neue mit den Nummern 4424 und 4425, sodass der solare Flux nach einem kurzen Rückgang erneut anzusteigen begann. Das war dann aber leider nur ein kurzes Intermezzo, denn zur Wochenmitte verloren auch diese beiden Regionen zunehmend an Flecken und Komplexität. Allerdings entwickelt sich auf der Südhälfte der Sonne, wo in den letzten Monaten nur wenig los war, nun eine weitere Region mit der Nummer 4428. Es geht auf der Sonne also im Moment sehr dynamisch zu. Aktive Regionen entstehen und vergehen. Der Aktivitätszyklus ist offenbar intakt und daher sieht es mittelfristig nicht nach einem raschen Abklingen der Sonnenaktivität aus. Für die nächsten Tage spricht vieles für einen Rückgang des solaren Flux in den Bereich 130 bis 100 Einheiten. Sofern die aktiven Regionen weiter passiv bleiben und insbesondere auch die neue 4428 ruhig bleibt, dürfen wir uns auf ein weitgehend ruhiges Erdmagnetfeld freuen. Etwas Unruhe aufgrund koronaler Löcher ist an diesem Wochenende und dann wieder zur Wochenmitte möglich, aber der Einfluss dürfte nur schwach sein. Tagsüber sind damit alle Bänder bis 15 Meter sicher nutzbar, 12 Meter zeitweise und auch auf 10 Meter wird es Öffnungen geben, vor allem in südliche Richtung. 10 und 6 Meter zeigen zudem erstes schwaches Sporadik E. Nachts bleibt 20 Meter oft bis weit nach Mitternacht geöffnet. Und hallo Meteorscatter-Freunde! Zwischen dem 4. und dem 7. Mai durchläuft der Meteorschauer der ETA Aquariden sein Maximum. Er besteht aus Hinterlassenschaften des Hallerschen Kometen. Good day, X.

Das war's nun für heute. Wir sind leider schon wieder am Ende von Radio DARC angelangt. 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

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Redaktion und Musikauswahl hatte Rainer Englert, Delta Foxtrot 2, November Uniform. Wir hoffen, die Sendung hat Spaß gemacht. Wenn ja, sagen Sie es doch einfach weiter. Wenn Sie wollen, hören wir uns nächste Woche wieder. Gleiche Zeit, gleiche Frequenz. 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Auf Wiederhören. Moin, tschüss, servus und 73, gut DX. Bis zum nächsten Mal.

0: Für die Sendung ist verantwortlich Jörg Schulz. Hi, und bevor ich anfange, möchte ich mich ganz lieb und ganz fett, ganz doll, ganz herzlich bei euch bedanken für alle die meinen YouTube-Kanal Booper21 Get Funky aufgemacht haben und dort ein bisschen rumgestöbert haben an Musik, was da so zu hören ist.
1: Hä? Da ist doch dein eigenes Zeugs drin.
0: Ja, und darum auch das Danke. Ach, Mausi, du alte Blitzbirne.
1: Das darfst du gar nicht sagen, das ist beleidigend.
0: Doch, darf man, wenn es so ist. Und das ist so wie in der Politik, ich habe das jetzt hier so festgelegt, ne? Das ist so. Du bist eine Blitzbirne. Mann, ein Scherz, lieber Mausi. Du bist natürlich der Oberschnuckel hier.
1: Kurve gekriegt, geht doch.
0: Okay, und die anderen, ihr habt jetzt die Selber-Schuld-Show. Get Funky.

Ja, ihr Lieben, ich konnte nicht widerstehen. Dan Sharp mit You. Oh, ich liebe diesen Titel schon mein ganzes Leben lang. Warum auch immer. Wahrscheinlich, weil er so viel aussagt. Und jetzt für euch hier Toto mit Georgie Porgy.

Natürlich hat das keiner gemerkt. Schnell wieder so ein Ding untergejubelt. So ein bisschen Werbung. Natürlich für meine Veranstaltung Get Funky in Stralsund am 25.04. und am 30.05. noch einmal. Sei cool, sei entspannt, sei relaxed, sei einfach mal so ein bisschen funky.

0: Weiter geht es mit einem aktuellen Tagesschlager in dieser Sendung. Natürlich gehen wir wieder zurück mal in die 80er. Habe ich dich jemals verlassen? Oh, ich liebe die ja, ne? Die 80er sind so geil. Natürlich gibt es jetzt Frauenversteher Musik, Gazebo, I like Chipang.
1: Sie liebt Champagner.
0: Mhm, schon klar.

0: Jetzt muss ich aber lachen. Was ist denn mit dir nicht in Ordnung? 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
1: Dann genieße den Moment.

selbstverständlich gehen an dieser Stelle Grüße nach Stralsund an den Schallplattenladen dort in der Mühlenstraße. Ich will da grüßen, es gibt nur einen, das ist der Chef, das ist Mr. Uli Schuster. Wer den Laden nicht kennt, der kennt ihn zumindest von der Vinylparty. Warum ich das Ganze sage, er liebt Depeche Mode. Und er wird mich jetzt wieder wahnsinnig hassen.

Es gibt aber auch Geschichten, die völlig durch die Decke gehen. Diese Nummer, ich liebe sie, ja. Ich liebe auch dieses Video. Ich kann da voll mitfühlen. Ich könnte mich da reinlegen. Das könnte ich sein.

0: Ach du großer Schreck, habe ich wirklich so ein bisschen die Zeit vergessen. Und eigentlich ist das verboten, ich darf gar nicht so spät Tschüss sagen.
1: Na, das gibt wieder eine Abmahnung.
0: Na gut, ich sammle wahrscheinlich das Zeugs.
1: Drei fliegst du raus.
0: So machen wir das. 1, 2, 3. Das war sie dann auch schon, die selber Schuldshow Get Funky. Ich würde mich freuen, wenn wir uns am 25.04. in Stralsund live sehen oder natürlich am 30.05. zum letzten Mal in der südamerikanischen Vertretung. Ach ja, und für die Sendung war verantwortlich Jörg Schulz. Tschüss.

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0: Ein herzliches Willkommen an alle Reiselustigen und aus dem Song, der hier eben erklang, da wurde natürlich auch schon deutlich, worum es heute mal wieder geht. Mein Name ist Wolfgang König und bei mir im Studio ist mein Rostocker Kollege Burkhard Seidel vom Internetradio Warne Rostock. Grüß dich, Burkhard.
1: Grüß dich, Wolfgang. Wieder schön zur dritten Sendung zusammen zu sein.
0: Und worum es heute geht, klar, es geht wieder um Sachsen und wir hatten ja schon mal was gemacht zum Thema Dresden. Und heute geht es nicht um Dresden, aber um eine Region, die doch dicht dabei ist. Ne?
1: Muss man allerdings dazu sagen, wer die wunderschöne Kulturlandschaft mit allen Attraktionen in der sächsischen Landeshauptstadt Dresden ausgiebig genossen hat, darf flussabwärts, also der Elbe runter, unter keinen Umständen die Kunst, Kultur und den reinen Naturgenuss im Dresdner Elbland verpassen. Das ist ein Muss. Am besten geschieht das mit einem der Schaufelraddampfer der sächsischen Dampfschifffahrt der Weißen Flotte. Selbst entspannt, aber mit genügend Druck im Dampfkessel geht es direkt auf der Elbe mitten hinein in eine traumhaft schöne Landschaft.
2: Ja, hallo, also Beimal Marco ist mein Name. Ich bin hier Schiffsführer auf dem Dampfer Grimmen und heute geht unsere Tour von Dresden der Rasenufer bis runter nach Diesburg-Seuslitz. Und wir kommen an den Stationen vorbei, Radebeul, Altkötschenbroda und inzwischen halt haben wir auch in Meißen.
1: Genau, und da steigt dann Internetradio Warne Rostock in unseren Personen wieder aus, weil wir werden heute noch die Weinhänge besichtigen. Aber wer jetzt von unseren Touristen und Touristinnen gerne nach Dresden kommt und sich dann entscheidet, ach, machen wir mal eine Raddampfertour, was empfehlen Sie Ihnen?
2: Also wer viel Sitzfleisch hat und die Gegend genießen will, der nutzt die ganze Tour aus. Also es geht 9.45 Uhr, starten wir in Dresden, sind in Diesburg-Seuslitz so gegen 13 Uhr und fahren dann 13.30 Uhr wieder zurück und wie gesagt eine Tagestour und sind erst 18.15 Uhr wieder in Dresden. Wer natürlich ein bisschen sich was anschauen möchte, ist empfehlenswert in Meißen auszusteigen. Das wäre gegen 12 Uhr und dann haben sie 3 Stunden Zeit in Meißen und fahren 15 Uhr wieder zurück. Also das nutzen sehr viele Gäste von uns.
1: Wir sind ja jetzt kein Fernsehen, sondern Radio. Sie sitzen eigentlich hier und die ganze Zeit mit dem Joystick fahren Sie, ne?
2: Ja, oder in Fachbegriffen hier Tiller. Ja, und das ist unser ganz normales Ruder, ja, damit fahren wir. Das ist eine Zeitsteuerung. Ja, und ja genau, Steuerrad haben wir keins mehr. Ja, nur noch der Dampfer Diesbar, der noch mit Kohle fährt. Der hatte noch eine richtige Dampfsteuermaschine oder auch noch ein richtiges Steuerrad, ja.
1: Ja, das war ja jetzt mal eine Information für Technikfreaks, die das lieben. Ne? Aber trotzdem, ein Raddampfer ist der und mit was für einer Energieform wird er betrieben?
2: Also wir haben ja nun neun Raddampfer und die fahren alle noch mit ihrer Original-Dampfmaschine. Nur die Befeuerung ist inzwischen anders. 93, 94 wurden die Schiffe umgebaut und wo früher die Kohle reingeschüttet worden ist, ist jetzt ein Brenner davor und wir fahren mit Leichtöl.
1: Also schon etwas umweltfreundlicher.
2: Etwas umweltfreundlicher, ja.
1: Ich habe es extra so formuliert. Eine Sünde mit der anderen getauscht, ne, so ungefähr.
2: Ja, so kann man sagen. Ja. Und der Dampfer Diesbar, der fährt noch mit Kohle, wie vorhin gerade schon erwähnt.
1: Ein Kollege hat mir eine Frage mitgegeben an den Captain. Er war mal hier und das waren Jahre, wo also durch Hitzeperioden der Wasserstand in der Elbe niedrig war. Und da hatte die Dampfschifffahrt hier ganz schöne Probleme gehabt. Ob das immer noch so wäre oder ob sich das erheblich gebessert hätte?
2: Also dieses Jahr ist vom Wasser her gesehen, also vom Elbepegel, ein ganz normales Jahr, ein sehr gutes Jahr für uns. Die letzten Jahre waren natürlich wirklich sehr schlecht. Also sind mir teilweise die Schiffe zum Erliegen gekommen oder im extrem eingeschränkter Fahrplan, nur noch mit kurzen Strecken und ganz langsam. Also umso niedriger das Wasser ist, umso langsamer müssen wir fahren, weil wir haben dann teilweise wirklich nur noch so ungefähr 30 cm Wasser unter dem Schiffsboden und sehr anstrengend ist das schon, ne?
1: Wie wirkt sich das aus? Also jetzt sagen Sie, ist es angenehmer zu fahren?
2: Ja, jetzt muss ich nicht auf den Meter genau fahren. Wenn Sie extremes Niedrigwasser haben, dann fahren Sie schon wirklich ganz genau, wo Sie denken und hoffen, dass dort Wasser ist. Meistens klappt das natürlich. Und ja, das ist schon wirklich sehr anstrengend. Also für oben der Pferd und natürlich auch für die Maschinisten, denn unsere Dampfmaschinen können nicht fernbedient werden. Wir haben immer extra einen Dampfmaschinisten mit, der unten die Maschine bedient. Und der ist natürlich dann ständig vor Ort und muss das perfekte Tempo einstellen. Nicht zu schnell, nicht zu langsam, sodass das den Schiff den perfekten Tiefgang hat, ja.
1: Was würde denn das bedeuten? Könnten Sie die ganzen Fahrten überhaupt von der Länge und in der Zeit bewerkstelligen für die Touristen?
2: Also wenn wir wieder extremes Niedrigwasser hätten, dann würde diese Tour heute nur bis Meißen gehen. Da würden wir unten die Station Diesburg-Soislitz nicht mehr bedienen, weil dort unten einfach die Stellen noch schlechter wären und wir schaffen es von der Zeit einfach nicht mehr. Ja. Weil wir sonst fahren wir, sagen wir mal, zu Berg ungefähr 9 km/h, also gegen die Strömung. Und dann bei Niedrigwasser schaffen wir vielleicht nur noch 6 km/h und dann können wir absolut keine Fahrzeiten mehr einhalten.
1: Machen wir es mal ganz konkret. Wo sind wir jetzt? An welchem Kilometerstein?
2: Also Kilometer sind wir jetzt am Kilometer 67 sind wir jetzt. Wir sind kurz vor der Station Radebeul.
1: Die Endstation, die heißt nochmal bitte?
2: Diesburg-Soislitz. Also es kommt vorher Diesburg und dann kommt Soislitz. So heißen unsere Anleger.
1: Und was gibt es da zu sehen?
2: Ja, die ganzen Winzergute haben sie dort. Sehr bekannt ist dort Winzergut Lehmann mit seinem Restaurant davor und natürlich das Schloss und die Gartenanlage von Soislitz. Also wer die Ruhe und die Landschaft genießen möchte und keine Hektar haben, der ist dort genau richtig.
1: Genau, dann überlassen wir Sie wieder Ihrer Verantwortung und gute Fahrt. Und wie man bei uns immer sagt, stets eine Handbreit Wasser unterm Kiel.
2: Joda, vielen Dank und Ihnen alles Gute.
1: Danke.

0: Kapitän Mark Bellmann hat es ja schon in seiner Schiffsroutenankündigung erwähnt. Der erste Stopp sei gleich zu Beginn für Elblandbesucher in der Stadt Radebeul lohnend. Und Karl-May-Freunde wissen natürlich sofort Bescheid, worum es geht. In seiner Heimatstadt Radebeul hat Karl-May seine legendären Wildwestfiguren Winnetou und Old Shatterhand literarisch beschrieben und ihnen ein literarisches Denkmal gesetzt. Und das ist auch gleich Anlass genug, uns von der Geschäftsführerin des Tourismusverbandes Elbland Dresden e.V., Frau Cindy Vogel, aus erster Hand ein paar gute Reisetipps geben zu lassen.
1: Wir haben Karl May, das kennen wahrscheinlich ziemlich viele, ein sehr bekannter Schriftsteller, da gibt es ein Museum, wo man sich über das Leben von Karl May auch informieren kann. Das ist auch in der Villa untergebracht, wo Herr Karl May sein Leben verbracht hat. Ja, gibt es auch immer jährlich einmal ein Karl-May-Fest. Aufgrund von Corona natürlich auch immer in einer anderen Art und Weise jetzt in den letzten Jahr, zwei Jahren stattgefunden. Aber das ist eigentlich ein Riesenfest, wo man entlang des Lößnitzgrundes in Radebeul über hunderte Meter einfach Karl-May erleben kann, genießen kann, überall Indianergeheul hört und Adler. Also es ist ein ganz tolles Gefühl, wer sowas gern mag, ist da auch herzlich eingeladen.
2: Aber die Indianer sind schon anders.
1: Das sind aber tatsächlich trotzdem Indianer, die werden extra auch mal eingeflogen aus Amerika. Also das sind wirklich Indianer.
2: Also die machen dann richtig indigenes Geheul.
1: Absolut, genau.
2: Um es korrekt auszudrücken.
1: Auch Radebeul steht für das Thema Wein. Wir haben ein Erlebnisweingut, das Staatsweingut Schloss Wackerbarth, wo man auch gern mal eine Führung zum Thema Sekt, Weinkultur beiwohnen kann, den Wein dort auch vor Ort verkosten kann. Tolles Essen, tolle Vinothek, also auch ein Empfehlungswert. Auch in Radebeul steht das Weinbaumuseum. Also das Sächsische Weinbaumuseum direkt in der Hoflößnitz ist auch ein wunderschönes Ensemble mitten in den Weinbergen mit Blick auf Radebeul. Dort kann man sich in der Informationszentrale für die Sächsische Weinstraße auch informieren, denn wir haben ja auch eine Sächsische Weinstraße, die geht über das gesamte Gebiet von Pirna bis nach Diesper-Seuslitz, 55 Kilometer. Wir sind ja eines der kleinsten Weinanbaugebiete, deswegen länger war es nicht, aber immerhin 55 Kilometer, wenn man jetzt mit dem Auto fahren würde. Man kann das Ganze natürlich auch wandern, da haben wir nämlich dann schon 90 Kilometer, die man dann zu Fuß unterwegs ist. Empfehlen tun wir dann immer so 6 Tagesetappen. Man kann es natürlich auch mal eine Einzeletappe machen, aber das ist aber nämlich schon wieder ein bisschen länger. Für den Weinwanderweg gibt es jetzt auch ganz neu einen sogenannten Audioguide, wo man unterwegs einfach ist. Man braucht keine eigene App oder irgendwas, sondern einfach sein Telefon, sein Smartphone und kann sich darüber Hörbeiträge anhören, die einzelne Winzer aus der Region, ehemalige Weinhoheiten oder andere Persönlichkeiten, die in der Region sind, einsprechen, was ich sehr charmant finde, weil so lernt man die Region wirklich authentisch kennen über die Personen, die hier vor Ort leben und arbeiten. Da ist auch mal jemand dabei, der gut Sächsisch spricht. Dafür stehen wir hier in der Region. Wir haben ja auch ganz viele Köstlichkeiten neben dem Wein. Wir haben vorhin erst über die Eierschecke gesprochen. Auch dafür stehen wir ja. Wir sind, glaube ich, eher so ein paar Süße mit Süßspeisen, die typisch sächsisch sind. Unsere Region ist aber auch super, um eine Radtour zu erleben. Es erstreckt sich zum Beispiel auch bis nach Großenhain, wo man tolle Radwege hat. Auch dort gibt es einen kleineren Ort, der nennt sich Tabeltitz, also wenn man heiraten möchte. Tolle Location. Wirklich ein tolles kleines Palais mit einem Garten hinten dran. Also hier gibt es wirklich sehr viel, was man erleben kann, wo man aktiv werden kann, wo man auch das Auto gerne mal stehen lassen kann und die Region anders erlebt.
2: Gut, dann würde ich sagen, trinken Sie viel Wein hier, lassen Sie Ihr Auto ständig stehen und es geht Ihnen wesentlich besser, Sie sparen Benzin. Genau. Und, nein, aber der Wein kostet ja auch was. Da sind wir nämlich beim letzten Thema, dicken Geldbeutel mitnehmen.
1: Also einen dicken Geldbeutel nicht, man sollte schon aber genügend einstecken, um nicht nur ein Gläschen Wein, sondern tatsächlich vielleicht mal 2, 3 und auch eine gute Speise dazu sich genehmigen zu können.
3: Ja, und wo wir schon einmal bei touristischen Highlights in der Dresdner Elblandregion sind, hat Cindy Vogel auch gleich noch einen besonderen Tipp zu Weihnachten. Der, so sind wir uns in der Redaktion ganz sicher, etwas hier vor Ort in der Moritzburg, dem Drehort eines ganz bekannten Films, stets an Weihnachten im Fernsehen über Jahrzehnte gezeigt. Achtung, liebe Kinder, jetzt kommt etwas für euch. Das kennt ihr bestimmt. Ich sage nur, Weihnachten, Fernsehen, Märchenfilm, jedes Jahr, Schloss, ein wunderschöner Schuh, liegt verloren auf der letzten Schlosstreppe. Ein verliebter Prinz sucht nach dem zauberhaft schönen Mädel mit der passenden Schuhgröße.

0: Und jetzt gehen wir zurück in Richtung Moritzburg bei Dresden. Glaube ich, ein Schloss, was dem großen Kurfürst gehörte und wo er residierte. Aber es gibt ja was Besonderes, vor allem für Kinder.
1: Ja, das ist Aschenbrödel. Ich glaube, kennt jeder. Dreier Haselnüsse für Aschenbrödel. Das wurde tatsächlich auch im Schloss Moritzburg gedreht und in der Umgebung. Und das kann man jährlich in Ausstellungen auch dort nochmal selbst ausprobieren. Es gibt auch eine Treppenanlage an dem Schloss, wo man den Schuh von Aschenbrödel ausprobieren kann. Also regelmäßig stehen dort kleine junge Mädchen, die den Schuh ausprobieren und fotografiert werden. Also es ist immer so niedlich zu sehen. Also es ist tatsächlich auch eine Reise wert. Und nicht nur für Kinder, sondern auch für Erwachsene, die einfach mal sich wieder wie eine Prinzessin oder ein Prinz führen möchten.
0: Aha, und den passenden Prinzen kriegt man da auch, oder?
1: Ah, ich glaube, den müsste man dann vielleicht mitbringen.
0: Ja, da werden die Eltern ein Auge drauf haben, ne?
1: Vermutlich.
0: Gut. Und noch etwas, wenn ich mich richtig erinnere, was ich im Voraus gelesen habe, war da, das ist ja auch ein Anreiz, die Originalkostüme sind da aus dem Film, der gedreht worden ist. Und erstmal kann man den Film angucken dort und das macht ja mehr Spaß dann vor Ort in großen Versionen als zu Hause in meinem Fernseher oder Flachbildschirm. Aber die Kostüme, kann man da auch reinschlupfen?
1: Also in die Originalkostüme natürlich nicht, aber es sind nachgemachte Kostüme zur Verfügung, die man dann auch anprobieren kann, wo man Fotos machen kann. Das geht auf jeden Fall.
0: Och, und dann kann man auch wirklich so die Treppe runterlaufen, ganz entzückt im Ballkleid und den Schuh verlieren?
1: Könnte man probieren, aber da das immer im Winter stattfindet, ist es doch recht frisch draußen.
0: Also gibt es hier vielleicht auch einen Ort, der wunderbare Socken strickt?
1: Wir haben jetzt nicht bekannt. Eine Kerzenwerkstatt gibt es noch in Moritzburg. Da muss man hier vorher eine Kerze machen, um dann sich ein bisschen aufzuwärmen mit der Kerze.
0: Gut, die Socken nimmt man am besten im Koffer mit. Vielen Dank für den Hinweis. Weihnachten ist ja bald und das wäre so ein Tipp für die Eltern. Machen Sie Urlaub in Moritzburg in der Nähe oder an der Elbe fast. Ne? Ist immer ein bisschen weg, aber...
1: Es ist ein bisschen weg.
0: Kommt aber hin. Ne?
1: Aber die Elbe ist nicht weit weg. Das ist ja auch das verbindende Element bei uns in der Region. Die Elbe hat man entweder immer im Blick oder fährt an ihr entlang. Also das ist schon das Bezeichnende.
0: Aber richtig schön wird es in der über 1000 Jahre alten Stadt Meißen. Und dort erwartete uns schon eine waschechte Meißnerin. Sie kennt alle Ecken und Winkel dieser wunderschönen, altehrwürdigen Stadt in Sachsen an der Elbe. Und ich wollte es erst überhaupt nicht glauben, dachte immer, Heidelberg am Neckar hätte das älteste Schloss in Deutschland inmitten der Stadt. Aber nein, gleich wurden wir eines Besseren belehrt. Es ist Meißen. Jawohl. Und vieles mehr, was sich auf den Gassen und hinter diesen Häusern zugetragen hat, kann Stadtführerin Frau Katrin Knüpfer den Besuchern zum Besten geben. Wohl denn, man erlaube es ihr, kundzutun.
2: Nochmal herzlich willkommen in der für mich schönsten und ältesten Stadt Sachsens in Meißen. Ich freue mich, dass wir bei diesem fast strahlend blauen Himmel meiner Heimatstadt jetzt kennenlernen werden. Ich bin hier geboren und ich lebe sehr gerne hier. Und ich möchte Sie jetzt neugierig machen auf die vielen schönen Ecken in unserer Stadt. Und in eine, die im Mittelalter zu den verrufensten und verruchtesten Ecken gehörte, entführe ich Sie gleich.
0: Aber bevor Sie das tun, dann sagen Sie noch unseren Hörerinnen und Hörern, wer das tut.
2: Ich bin die Katrin Knüpfer. Ich bin seit etwa 15 Jahren Stadtführerin hier in Meißen und ich brenne für meine Heimatstadt und lebe gern hier und zeige sie unseren Gästen mit viel Empathie. Und ich freue mich, dass jetzt ein paar mehr Gäste dazukommen, nämlich aus den nördlichen Gebieten unseres Landes. Heute heißt dieser Platz Kleinmarkt, aber im Mittelalter Bademarkt. Hier stand eine öffentliche Badestube. Und es war damals Sitte, dass Männlein und Weiblein zusammen gebadet haben. Nicht nur das, nebenher hat man auch viel...
0: Ja, sich gezeigt, was man hat, ne?
2: Gegessen und getrunken. Ich weiß nicht, an was Sie jetzt wieder gedacht haben.
0: Naja, das, was man bestellt hatte zum Essen und Trinken.
2: Genau, und es steppte hier der Bär. Männlein und Weiblein haben aber nicht nur hier zusammen gebadet, gegessen und getrunken, sondern Aufgabe des Baders war, Zähne ziehen, frisieren, rasieren, Aderlass, Schröpfen, Wundversorgung, Amputationen. Also es war ein kleiner Arzt.
0: Also das ganze Beauty-Programm.
2: So ist es, so kann man es nennen. Man hat sich hier gut gehen lassen, hier war Musik, also ja. Und jetzt? Viele Männer kriegen jetzt einen langen Hals und wollen wissen, oh, wo ist es denn? Ich hätte gern mal einen Blick hineingeworfen. Schade, abgerissen gleich nach der Reformation. Aber nicht, weil die Protestanten nicht mehr baden wollten, sondern ganz einfach, die Holzpreise schnellten in die Höhe. Ganz aktuelles Thema. Und Krankheiten kamen und Luthers moralische Reformation. Also es war traurig geworden auf den Straßen. Ah, ist das schön hier. Ich sitze auf Sandstein und links und rechts der Tür sind kleine Nischen und gebaut wirklich für die Meißner Klatschweiber, die hier ihren Stadtklatsch gemacht haben. Man musste nicht erst Stühle rausholen, die waren schon angebaut. Nein, das ist typisch für die sächsisch-thüringische Bebauung hier, diese sogenannten Sitznischenportale. Mhm. Ja, und am nächsten Haus erkennen wir hier einen Stern, der aussieht wie ein Davidsstern, hat aber damit gar nichts zu tun, sondern Sie sehen hier ein Dreieck mit der Spitze nach oben, das bedeutet Feuer, eins mit der Spitze nach unten, Wasser. Feuer und Wasser braucht man zum Bierbrauen. Meißen hatte im 16. Jahrhundert über 150 kleine Hausbrauereien. Und eine davon lebt tatsächlich noch. Die Brauerei lebt noch und arbeitet noch auf der anderen Elbseite. Meißen hatte 1945 noch 365 kleine Kneipen, Gaststätten, Stehpiepen, was man sich so drunter vorstellt. Ich habe sie zu Hause alle aufgelistet. Aber dennoch, es reicht heute dicke. Alle werden bei uns satt und kriegen ordentliches Bier. So, jetzt gucken wir mal ein Stück weiter. Liebe Gäste, und jetzt sind wir an der Stelle, wo früher das Badehaus stand. Und was sehen wir jetzt? Parkplatz. Ich sagte ja, es war eine verrufene und verruchte Gegend, nicht nur wegen des Badehauses, sondern gleich nebenan stand, na, Sie ahnen es schon, ein Haus der freien Töchter, so nannte man das bei uns, wo sich die Hübschlerinnen und die fahrenden freien Frauen drin aufhielten. Ja, und wenn Sie über dieses Thema mehr wissen wollen, Bademarkt, Badehaus, dann buchen Sie bei uns mal eine Führung mit der Bademarkt. Die sind der Knaller. Man erfährt so vieles über dieses Thema und es wird sehr locker behandelt, dieses Thema, weil jeden interessiert es. Gucke mal da. Jetzt stehen wir nämlich vor der ehemaligen Franziskanerklosterkirche und in der Ecke am ersten Quersims erkennen wir einen eingemauerten ehemaligen Franziskanermönch. Und was der wohl auf dem Kerbholz hatte, na, was denken Sie?
0: Ich weiß nicht, aber war zu viel baden.
2: Die Nähe zum Bademarkt ist ihm wohl zum Verhängnis geworden.
0: Und dann hat man ihn gleich eingemauert.
2: Franziskanermönche trugen braune Kutten, um den Bauch eine Kordel mit drei Knoten dran, die sie an Keuschheit, Armut und Gehorsam erinnern sollten. Bei dem hat er noch gefehlt. Wir können keine plausible Antwort geben, welcher Handwerker, welcher Baumeister sich hier einen Scherz erlaubt hat. Aber wir machen schöne Geschichten draus und an Legenden ist immer ein Fünkchen Wahrheit. Wir wissen auch, dass Mönche ins Badehaus gehen durften. Sie mussten aber hinterher Buße tun. Wann haben Sie Ihr letztes Bußgeld bezahlt und wofür? Ah, naja, ja. Und früher konnte man sich natürlich für alle möglichen Dinge freikaufen. Ja. Ne? Sobald das Geld im Kasten klingt, die Seele in den Himmel springt.
0: Das hat ja erst Luther auf den Plan gerufen, ja.
2: Das war der Tetzel eigentlich, sein Widersacher. Aber es ist was Wahres dran und die Franziskanermönche mussten im Kloster Unschlitt abgeben. Und Unschlitt ist nichts anderes als Rinderteig. Und den haben sich die Mönche nicht etwa aufs Brot gespürt. Nein, sie haben Kerzen daraus gemacht. Und eins kann ich Ihnen versichern, das Licht in der Franziskaner Klosterkirche ging niemals aus. War immer genügend Bußgeld da. Und nicht so ganz lustig ist das Thema, was wir hier drüben am Strebepfeil erkennen. Das sind unsere Hochwassermarken. Gut, an der Küste erschüttert wahrscheinlich nichts, aber es war schon für unsere Stadtgeschichte, für unsere Menschen hier immer einschneidende Erlebnisse.
0: Moment mal, gehen wir mal kurz an die Wand, weil Urlaub ist das eine und Zukunft ist das andere. Aha, ich sehe schon, Sie haben ein Bild mit dabei, wie das Wasser an der Stelle stand, wo wir hier gerade stehen. Und hier an der Kirche hier oder am Stadtmuseum, wie Sie sagen, an dem ehemaligen Kloster, da sind die Marken eingraviert, hier mit die Zahlen in den Sandstein gemeißelt. Die höchste Linie des Hochwassers ist von 2002, wir erinnern uns noch alle. Vielleicht 40 Zentimeter weniger, unten ist schon wieder 2013 das Wasser gewesen. Das heißt für euch hier in dem Ort, ihr habt geschuftet wie die Wahnsinnigen und jedes Mal das Wasser in den Wohnungen und Häusern gehabt.
2: Das haben wir und wir bedanken uns jetzt trotzdem nochmal, auch wenn es schon lange her ist, für die großzügige Hilfe. Und ich würde Ihnen gerne zeigen, kommen Sie her, wie schön Meißen auch nach dem Hochwasser geworden ist. Nicht, dass wir deshalb wieder welches haben wollen, aber wir haben unsere Stadt da hinterher wirklich nochmal so richtig rausgeputzt. Und jetzt soll es auch so bleiben, Punkt.
0: Ja, dann müssen wir auch dafür arbeiten, dass die Hochwasser aufhören, ne?
2: Ja, und jetzt möchte ich Ihnen einen älteren Herrn vorstellen. Wenn der nicht gewesen wäre, dann wären wir heute nicht hier. Ich darf bekannt machen, das ist unser ostfränkischer deutscher König namens Heinrich, Heinrich der Erste. Ja, und er kam vor über 1000 Jahren aus dem ehemaligen Gebiet Niedersachsens, aus Goslar, aus Quedlinburg. Dort war er zu Hause. Er kam hierher ins slawische Gebiet. Was wollte der hier? Na, Ostexpansion ist die Parole. Und es gibt eine Chronik, da steht, was er hier genau gemacht hat. Und das kann man rund um diesen Heinrichsbrunnen sehr schön nachlesen. Aber wir sparen uns die vielen Schritte, ich weiß es aus dem Kopf. Hier ließ er einen mit dichtem Wald bewachsenen Berg roden, errichtete darauf eine Burg und er nannte sie nach einem kleinen Bach. Und der hieß Meiser. Heute hältst du noch genauso, 1,50 Meter breit, kaum eine Bedeutung, aber unsere Stadt wurde nach diesem Bach benannt. Die Stadtentwicklung ging natürlich dann weiter mit Heinrichs Sohn, der ja, hatte ihn, gehört sich ja so, und der wurde sogar Kaiser. Und Kaiser Otto gründete hier die Mark Meißen, das erste Grenzland wurde angelegt und setzte dort einen ersten Chef ein, den Markgrafen. Ein paar Jahre später merkte er, sprach die Kirche mit ins Boot. Er gründete ein Bistum, setzte einen Bischof ein. Und wieder 100 Jahre später war man der Meinung, alle guten Dinge sind drei. Wir brauchen noch einen Burggrafen dazu, weil der Markgraf viel im Außendienst ist. Keiner kümmerte sich hier um die Stadt. Nummer zwei war ja dazu nicht zu gebrauchen. Also Nummer drei wurde eingesetzt, Burggraf. Ja, das war also der Beginn unserer Stadtentwicklung durch Heinrich. Und das Jahr sage ich jetzt nicht, vollkommen uninteressant. Ich sage, wir feiern in 8 Jahren 1100 Jahre Meißen. Und da möchte ich Sie alle dazu einladen. Wir feiern ein ganzes Jahr. Kommen Sie.
0: Dürfen wir dann Porzellan zerscheppern?
2: Nee, das wird nicht mehr gemacht. Nein, so Porzellan ist genug kaputt gemacht worden. Auch wenn das natürlich den Vertrieb ankurbeln würde. Aber so wollen wir mit unserem Kulturgut nicht umgehen.
0: Secondhand-Ware. Mit bisschen Fehlern. So wie man das bei der Party macht, bevor man heiratet.
2: Na, da ist es meist noch zu kostspielig, würde ich mal sagen. Also da nehmen Sie lieber IKEA. Und
0: wobei wir hier abschalten und IKEA danken, für die Sendung heute bezahlt zu haben.
2: Und hier stehen wir vor einem Tante-Emma-Laden. Die Inhaberin will das eigentlich gar nicht hören. Sie hört lieber Lady-Emma-Laden. Aber wenn man reinguckt, ist es noch wie bei Tante-Emma. Ein Geschäft, in dem es nicht nur normale Lebensmittel, sondern wo es Spezialitäten aus Meißen und der Umgebung gibt. Und die werden wunderbar präsentiert, na, wie man es von früher kannte.
0: Lady-Emma-Laden, seien Sie. Wie kommen Sie denn zu dem Titel?
3: Na, Tante Emma wird doch immer gesagt. Aber ja, wir sind ja nicht Tante, wir sind ja Lady. Wir sind ja doch schon ein bisschen gehobeneres Programm.
0: Wunderbar, also es ist eine Anlaufstelle, wo man sozusagen über den Whisky den sogenannten abgeschalteten Kreislauf danach, der sogenannten Sinneswahrnehmung nur noch, dann so langsam zu dem Wein zurückfindet. Und wer es ganz süß mag, das müsste ich mal kurz vorlesen, was hier auf der Theke vor uns gerade steht, wer häufig seine Schokoladenseite zeigt, läuft Gefahr, vernascht zu werden. Wenn Sie uns noch den Garten zeigen wollen, ich bin offen. Wir sind zwar Radio und kein Fernsehen, aber Sie können ja Ihren Garten loben.
3: Naja, Garten, es ist ein Innenhof. Wenn Sie mal ans Tor kommen, dann mache ich dort mal auf.
0: 1296, erste urkundliche Erwähnung aus der Geschichte des Hauses Elbstraße 1. Merken Sie sich diesen Namen, beziehungsweise auch die Hausnummer. Bei Ihnen auch mal Wasser da unten?
3: Ja, im Keller, ja. Das sickert ja wieder raus. Die Keller sind ja nicht so versiegelt. Das ist ja in den alten Häusern, die stehen ja nicht in einer Wanne, sondern die haben ja offene, ne, das ist unten gestampfter Boden oder liegen grobe Ziegel, sächsisches Ziegelmaß hier vom Herrn Hubert aus Ziegenhain. Ne, und da sickert das Wasser wieder raus. Rundrum sind Gräben, die sind dann mit der Kanalisation verbunden. Und man muss sich da sehr, die warnen ja davor, dass man Keller auspumpt, bevor die Nachbarn ausgepumpt haben, weil dann mehr reinsickert und mehr das Gemäuer kaputt geht. Also das muss schon gleichmäßig wieder ablaufen.
0: Ja, das muss man auch wissen. Also nicht wie verrückt sein eigenes Haus nur an sein eigenes denken, sondern mit der Gemeinschaft zusammen langsam den Wasserspiegel senken, damit die Hausgrundsubstanz eben überall das gleich austrocknet.
3: Von Seiten her fließt.
0: Man lernt wirklich was dazu. Lernt man das auch nach ein paar Gläsern Whisky auch noch?
3: Ja, ich finde das nie so ganz korrekt, dass Sie sagen, durch die Whiskyproben werden die Sinne vernebelt. Ich würde da eher dazu sagen, dass die Sinne geschärft werden durch unsere Tastings. Wir machen nämlich Blindverkostung. Und da sieht man am Anfang keine Etiketten von den Flaschen. Da muss man wirklich seine Sinne schulen und schärfen, dass man das ein bisschen schmeckt, was einem gut tut oder umgedreht. Ne? Und das ist
0: schön, dass Sie sich so charmant gegen mich wehren.
3: Nein, es wäre einfach, Sie sollten es mal probieren. Also über diese Whiskyproben, wo ich früher auch kaum wusste, wie einer schmeckt, habe ich eigentlich gelernt, dass man sich zu seinem Geschmack bekennen muss und nicht nur Trends folgen und alle trinken trockenen Wein, also bestelle ich auch welchen, am Ende ist er mir zu sauer und ich mache mir Zucker rein. Also man soll doch sagen, wenn man lieblichen möchte, es findet sich dann schon was. Und genauso ist es bei den Whisky-Sorten, da scheiden sich die Geister ganz deutlich an dem Getorften oder Ungetorften.
0: Richtig,
3: die einen sagen, das andere ist kein Whisky. Und die andere Sparte sagt, wer mal auf die Idee gekommen ist, dass man sowas trinken kann. Also wir haben beides schon gehabt hier und das macht eigentlich einen Spaß ein bisschen aus.
0: Blindverkostung, ne? Das ist auch so ein schöner Ausdruck. Gut, dass er vorher stattfindet und nicht danach.
3: Blindverkostung bedeutet natürlich nicht, dass wir den Leuten die Augen verbinden oder irgendwie dergleichen, sondern die Whiskys werden in einheitliche Karaffen abgefüllt, sodass man sich eben durch Flaschen und Formen nicht beeinflussen lässt.
0: Wie sind Sie auf die Idee gekommen, in einer Weingegend auf den Whisky umzusteigen oder beziehungsweise ihn zur Blindverkostung anzubieten?
3: Naja, wir sind mit dem ganzen Sortiment ja umgestiegen, sagen wir mal so. Das hat ja andere Angebote gegeben und deutliche andere Entwicklungen nach der Wende. Ne? Das ist die Sehnsucht der Menschheit war dann eben auch noch mal nach was anderem und die Geldbeutel haben sich auch verschieden entwickelt. Ne? Also ich habe vor der Wende kaum mal eine Flasche für 30 Mark verkauft. Ne? Jetzt ist das überhaupt kein Thema. Ne? Und Whisky, man weiß ja nach oben offen. Also, und dafür fühle ich mich auch kompetent durchaus, das anzubieten und zu beschaffen. Und ich habe da in gute Beratung gefunden. Und das möchte ich sagen, ist auch was ganz Wichtiges für mein Geschäft, dass man richtige Partner findet. Ne? Wir sind keine große Fläche, wir werden nicht billig verkaufen, aber wir brauchen ein bisschen Fachkompetenz, die uns auch dort weiterhilft. Und da habe ich Gottlob einen sehr netten Mann gefunden, der mir da zur Seite steht und auch die Tastings zusammenstellt. Mittlerweile moderiert es mein Sohn.
0: Weil etwas, was auch aus Ihren Worten spricht, ist Folgendes. Ihnen kann man vertrauen, wenn man bei Ihnen was probiert.
3: Ja, ich denke schon, wir haben einen gewissen Vertrauensvorschuss uns auch von den Kunden erarbeitet. Sie kommen, lassen sich beraten und gehen auch wieder damit dann zufrieden.
0: Sie wollten was zitieren?
2: Ich wollte eigentlich nur eine schöne Überleitung schaffen, denn es ist alles, was wir trinken, ist wichtig und richtig, denn der Geist kann nicht im Trockenen wohnen. Genau.
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6: Tja, Burkhard, du hast es schon erwähnt, Meißen verfügt über das älteste Schloss von ganz Deutschland. Es liegt auf dem Berg über der Stadt an einem Bach und von dem Bach hat die Stadt auch ihren Namen.
0: Ja, ich will gar nicht zu viel verraten. Lassen wir die Stadtführerin Frau Knüpfer gleich zu Wort kommen. Sie sprudelt förmlich.
2: Und wir haben hier in Meißen nur Superlative, denn wir stehen jetzt tatsächlich vor dem ersten Schloss, welches auf deutschem Boden gebaut wurde. Das ist unser Trendsetter seit 1471. Oh, jetzt habe ich doch mal eine Jahreszahl genannt. Aber naja, eine reicht. Ja, hier wollten sich zwei Wettiner Brüder namens Ernst und Albrecht eine schicke neue Machtzentrale bauen, wollten hier wohnen und der ganze Plan ging nie auf, weil die zwei Blatsche sich 15 Jahre nach Baubeginn gestritten haben. Naja, sie waren schon nicht mehr ganz so grün. Also beschloss man, das Land aufzuteilen an beide und Albrecht bekam den Teil mit Meißen. Und der hatte gar keine Lust, hier alleine einzuziehen. Nee. Der war lieber auf dem Schlachtfeld zu Hause und hat gekämpft. Oben hoch im Norden, in Ostfriesland, in Holland, im Dienst des Kaisers. Und die Regierungsgeschäfte übernahm sein Sohn, der Georg. Und der beschloss, was will ich denn in dem kleinen Nest Meißen? Ich gehe nach Dresden. Das liegt viel breiter, dieses Tal in Dresden. Dort kann ich mich mehr ausbreiten. Baute sich dort das Renaissance-Schloss schicker, schöner. Und Meißen hat es verrissen mit Residenzstadt. Denn dieses Haus stand tatsächlich 200 Jahre leer. Aber wir hatten einen genialen polnischen König und sächsischen Kurfürsten, August den Starken. Und der hat noch eine genialere Idee, was er aus dem leerstehenden Haus macht. Na, raten Sie mal.
7: Ein Adressenzentrum?
2: Nee, er macht eine Fabrik draus.
7: Für was?
2: Porzellan. Und er hat hier 1710 die erste europäische Porzellanmanufaktur hineingelegt in dieses Haus. Unser Böttger, dieser Apothekenlehrling aus Schleiz, ist er geboren, ist in Thüringen, lernte mit 16 die Lehre bei einem Berliner als Apotheker. Und damals hat er schon rumposaunt, ich kann Gold machen. Na, da bekam natürlich der Preußenkönig lange Ohren. Und es funktionierte nie. Und was passiert, wenn man schwindelt? Auch heute noch der Galgen. Also floh Böttger an die sächsisch-preußische Grenze nach Wittenberg. Und da August der Starke auch sehr Fischeland war und lange Ohren hatte, haben seine Häscher dort schon auf den Böttger gewartet, schnappten ihn und verschleppten ihn nach Dresden. Und dort musste er weiter nach Gold laborieren. Ja, Jungfernbastei, unterhalb der Brühlschen Terrasse hat er dann sein Laboratorium gehabt, aber es klappte ohne. Und da der Böttger aber einen väterlichen Freund hatte, den Herrn Tschirnhaus, der ihm einen guten Rat gab, Mensch Böttger, das wird doch nicht mit deiner Goldforscherei, versuch's doch mal, der August, der liebt das chinesische Porzellan und das ist dort so teuer. Vielleicht kriegst du es raus, wie die Chinesen das gemacht haben. Und siehe da, wir hatten noch andere Fischelande Sachsen hier, nämlich die Freiberger Berg- und Hüttenleute mit großem Wissen über Rohstoffe. Wir hatten Geldgeber, wir hatten den Böttger, wir hatten den August. Und siehe da, es gelang. Aber leider nicht in Meißen, sondern in Dresden 1708. Ein Versuchsprotokoll hat es bewiesen. Probe Nummer 5. Sehr schön weiß und durchscheinend und dicht.
4: Wie lang waren wir da unten im Gewölbe? Tage? Wochen? Monate? Der Rauch und die Hitze. Viele Versuche. Noch mehr Enttäuschungen. Wir nutzten Holz statt Kohle, da man mit Brennholz die Temperaturen besser beherrschen konnte. Alle waren Fachleute des Berg- und Hüttenwesens und standen Johann Friedrich Böttger bei seinen Experimenten zur Seite. Ihre umfassenden Kenntnisse beim Bau von Brennöfen und der Bändigung des Brennprozesses trugen entscheidend zur Erfindung des Porzellans bei. Außerdem experimentierten Ehrenfried Walter von Tschirnhaus und Böttger mit Kaolin, ein mineralischer Rohstoff mit plastischen Eigenschaften, der beim Brennen weiß bleibt.

dann, am 15. Januar 1708, nach 8 Jahren, war es uns endlich gelungen.

optimal weißer und durchscheinender Scherben. Es war die Geburtsstunde des europäischen Porzellans, dem weißen Gold.

0: Das war die Stern-Kombo Meißen und das ist eine, muss man wirklich sagen, eine der ältesten Rockgruppen Deutschlands. Aus Meißen natürlich, gegründet 1964 und es gibt diese Band immer noch, man mag es kaum glauben.
1: Ja, Herr Wolfgang, Meißen, um da gleich wieder drauf zurückzukommen, ist wirklich schön und auch eigenwillig. Man fühlt sich irgendwie zurückversetzt in eine andere Zeit. Eben Romantik pur. Und wandert man dann durch die alten Gassen vorbei an Straßencafés, Restaurants und jede Menge Weinstuben, dann gelangt man auch bald schon auf dem Weg in die Oberstadt zu einem sehr interessanten Fachwerkhaus.
2: Ja, wir stehen jetzt vor einem alten Fachwerkhaus, ehemaliges Tuchmacherhaus, von den Tuchmachern gebaut. Und unterhalb der Dachrinne kann man einen wunderschönen Spruch lesen. Schöne Frauen, die macht der Herrgott allein. Schöne Häuser und Wein müssen von Menschenhand geschaffen sein. Wie wahr. Und seit dem 19. Jahrhundert gehört dieses Haus der Familie Richter. Und zu Richters gehört ein Weinberg über Elbsch. 8,5 Hektar bewirtschaften sie. Und in dem Haus kann man natürlich diesen Wein trinken. Ich sage immer, es ist ein Museum, in dem man Wein trinken kann. Denn die beiden Brüder Richter, die das damals kauften, waren Sammler von allerlei historischen Dingen. Und alles, was sie gesammelt haben, haben sie hier mit eingebaut. Und die schenkten auch einen schönen Wein aus, der hieß umgangssprachlich Schieler. Fachgerecht Rotling. Man hat Rotweintrauben und Weißweintrauben miteinander gekeltert. Im 19. Jahrhundert gab es doch den sogenannten gemischten Satz im Weinberg. Man baute Rotwein und Weißwein durcheinander an. Und was kam raus? Natürlich ein Rotling. Ja, und warum heißt er bei uns Schieler? Na, da gibt es eine schöne Legende. Wir besaßen nämlich hier eine Fürstenschule, an der gehen wir dann noch vorbei. Und der Wein, der Rotling, schmeckte der Meißner Bevölkerung nicht so richtig. Also musste er billig verkauft werden. Ja, und die Fürstenschüler hatten natürlich nicht viel Geld, gingen abends zu Vinzenz Richter, setzten sich an die schweren Eichenholztische und bestellten immer Wein für die Schieler. Wir sind in Sachsen, können kein Ü sprechen. Deshalb heißt er bei uns Schieler. Er schielt nach dem Roten und er schielt nach dem Weißen.

0: Ja, keine Angst, liebe Zuhörerinnen und Zuhörer, wir haben uns nicht nach Griechenland rüber gebeamt, uns hat hier nicht der rot-weiße Schieler den Kopf verdreht, nur unser Mischpult hat mal kurz Frau Knüpfer einen Streich gespielt und den griechischen Wein kurz mal mit ihrer Stimme zum Schieler gemacht. Kleiner Scherz von einem Mann aus dem hohen Norden, aus Rostock, von meinem Kollegen Burkhard Seidel. Also nicht zu ungut. Und nochmal vielen Dank an Frau Katrin Knüpfer für ihre wundervolle Art und Weise, uns ihr geliebtes Meißen nahe zu bringen. Ja, und schließlich natürlich auch Ihnen, liebe Hörerinnen und Hörer. Ja, und wenn Sie nach Meißen kommen und da mal richtig was erleben wollen, dann sollten Sie sich natürlich über das Jahresveranstaltungsprogramm dort informieren. Und Burkhard, wo kann man das?
1: Ja, mal abgesehen davon, es ist so lang, dass wir es hier gar nicht mehr aufzählen können. Es ist wirklich was los. Und am besten erfährt man das auf www.touristinfo-meißen.de. Nochmal, www.touristinfo-meißen.de.
0: So war's. Und damit sind wir auch schon fast auf der Schlussgeraden von dieser Stunde. Und du hast noch eine Musik mitgebracht. Kannst du dazu was sagen?
1: Wenn man es hört, merkt man, man wird wieder zurückversetzt in die Zeit, als Meißen seine Hochkonjunktur hat im Hochmittelalter, als da richtig zur Sache ging. Und die beiden Interpreten, die da jetzt singen, die bringen diese Stimmung aus dieser Zeit wunderbar zur Geltung, ohne altmodisch zu wirken.
0: Danke, Burkhard. Tschüss.

0: Berlin.
1: Ob moderne Technik oder allzu menschliche Eigenheiten, die plattdeutsche Sprache beweist einmal mehr ihre Wandlungsfähigkeit. Das Fritz-Reuter-Literaturmuseum Staffenhagen und der Heimatverband Mecklenburg-Vorpommern e.V. suchen die schönste plattdeutsche Wortneuschöpfung des Jahres 2026 und laden Sie herzlich ein, an der Entscheidung mitzuwirken. Gesucht wurden Begriffe, die hochdeutsche Wörter originell und lebendig ins Niederdeutsche übertragen, um die Sprache aktiv für den modernen Alltag weiterzuentwickeln. Aus zahlreichen Einsendungen hat die Fachjury 5 Begriffe für die Endrunde ausgewählt, die nun zur öffentlichen Abstimmung stehen. Die Nominierten decken ein breites Spektrum aktueller Phänomene ab. Triddelfitzen beschreibt das Verhalten eines Aufschneiders, der viel Meinung bei wenig Ahnung zeigt. Der Batterieknosel steht für die E-Zigarette, während Tauhus Marachen die Arbeit im Homeoffice bezeichnet. Zoomdösch fängt die Müdigkeit nach zahlreichen Videokonferenzen ein und das Lögendötje ist die plattdeutsche Antwort auf Fake News und Falschmeldung. Nun liegt die Entscheidung bei Ihnen. Noch bis zum 13. Mai 2026 können Sie online für Ihre persönlichen Favoriten votieren. Die Teilnahme ist über die Internetseite des Fritz-Reuter Literaturmuseums unter www.frlm-mv.de Plattwort des Jahres 2026/ möglich. Welches Wort das Rennen macht, wird am 30. Mai 2026 im Rahmen der Plattdeutschen Woche in Staffenhagen feierlich bekannt gegeben. In diesem Rahmen werden zudem die Siegerwörter aus den weiteren Kategorien präsentiert.

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4: Der Familienwettkampf. Jeremias lag auf seinem Bett und griff nach einem Zettel, der heute Morgen im Briefkasten der Ferienwohnung gelegen hatte. Darauf war ein Goldpokal mit zwei schönen Griffen zu sehen. In Jeremias Vorstellung hielten er und sein Bruder Fabian den Pokal stolz in die Höhe. In diesem Moment ging die Tür auf und sein Bruder kam in den Raum. Er hielt seinen Gameboy in einer Hand. Jeremias zeigte Fabian den Zettel und sah seinen Bruder aufgeregt an. »Hoffentlich gewinnen wir ein Pokal voller Gummibärchen. Klingt das nicht toll?« Fabian schloss die Tür und setzte sich zu Jeremias aufs Bett. »Du sagst es, das ist toll und ich will unbedingt gewinnen.« Er schaute kurz zur Tür, dann blickte er Jeremias mit ernster Miene an. »Aber es gibt da ein Problem.«
5: »Was für ein Problem?« fragte Jeremias.
4: »Wenn du mitmachst, haben wir keine Chance«, entgegnete Fabian.
5: Entrüstet sah Jeremias ihn an. »Wieso das denn?«
4: »Seien wir ehrlich, du bist erst 5«, erklärte ihm Fabian, »also fast noch ein Kleinkind.«
5: »Gar nicht wahr! Ich werde in 2 Wochen 6 und komme nach den Ferien schon in die Schule.«
4: »Mit dir«, fuhr Fabian fort, »verlieren wir diesen Familienwettbewerb auf jeden Fall. Oder glaubst du, du bist so gut wie ich?«
5: »Hier steht, man darf ab 3 Jahren mitmachen«, beharrte Jeremias.
4: »Teilnehmen darf jeder, aber mir geht es ums Gewinnen. Ich will diesen Pokal«, sagte Fabian.
5: »Deshalb mache ich dir einen Vorschlag. Wenn du hier bleibst, darfst du den ganzen Tag mit meinem Gameboy spielen. Und wenn Mama und ich gewinnen, teile ich die Gummibärchen mit dir.«
4: Unsicher betrat Jeremias das Wohnzimmer. Mama blickte von ihrem Buch auf. Sie spürte sofort, dass etwas nicht stimmte.
5: »Na, mein Schatz, was liegt dir auf dem Herzen?«
6: »Ich möchte lieber nicht bei diesem Wettbewerb mitmachen«, sagte Jeremias leise.
4: Mama legte ihr Buch beiseite.
5: »Wieso nicht?«, fragte sie.
4: Jeremias setzte sich zu ihr aufs Bett.
5: »Wenn ich mitmache, können wir nicht gewinnen. Ich bin zu klein.«
4: Mama runzelte die Stirn. Dann rief sie mit lauter Stimme.
5: »Fabian, kommst du bitte mal zu mir?«
4: »Was gibt's?«, fragte Fabian, als er das Zimmer betrat. Er hatte hinter der Tür gewartet und heimlich gelauscht.
5: »Jeremias hat mir gerade erzählt, dass er nicht am Wettkampf teilnehmen will«, erklärte Mama.
4: Fabian zuckte mit den Schultern.
5: »Man darf auch zu zweit antreten.«
4: »Wir machen entweder zu dritt mit oder gar nicht«, sagte Mama mit strenger Stimme.
5: »Wieso denn das?«, fragte Fabian aufgebracht. »Wenn er nicht will, können wir ihn nicht zwingen.«
4: Mama sah Fabian in die Augen. »Ich habe das Gefühl, dass du ihn dazu überredet hast.« Fabian schaute verlegen zu Boden.
5: »Ich will unbedingt gewinnen, aber mit Jeremias haben wir keine Chance.«
4: »Wir sind eine Familie«, meinte Mama, »und es gibt Wichtigeres, als in einem Wettkampf zu gewinnen. Zusammen durch dick und dünn zu gehen zum Beispiel. Deswegen machen wir zu dritt mit oder gar nicht.«
5: »Na gut«, murmelte Fabian enttäuscht.
4: Die große Halle war schon gut gefüllt. An den einzelnen Stationen waren unterschiedliche Aufgaben zu meistern. Es gab sportliche Herausforderungen wie Sackhüpfen und Dreibeinlauf, aber auch Kirschkernweitspucken und Schokoladenwettessen gehörten zum Wettkampf. Ein junger Mann kam lächelnd auf Jeremias, Fabian und Mama zu und reichte ihnen einen Block. »Darauf lasst ihr eure Ergebnisse eintragen. Am Ende werden die Punkte dann zusammengezählt. Wie alt bist du?«, fragte er Jeremias.
5: 5, antwortete Jeremias, »fast 6.
4: Und du?«, wollte der junge Mann von Fabian wissen.
5: 9, sagte Fabian.
4: »Kinder bis 8 Jahre bekommen ihre Punkte bei jeder Aufgabe doppelt. Wenn man über 14 ist, wird die Hälfte der Punkte abgezogen.«
6: Zum Schluss werden die Punkte durch die Anzahl der Familienmitglieder geteilt. Das ergibt dann euer Endergebnis. Und was ist mit Kindern zwischen 9 und 14? Fragte Fabian. Die bekommen einfach nur die Punkte aufgeschrieben, die sie erzielt haben. Bei ihnen wird nichts verdoppelt oder abgezogen. Mama zwinkerte Fabian zu. Vielleicht ist es gar nicht so schlecht, dass Jeremias mitmacht. Jeremias stand an einer mit Kreide aufgemalten Linie und kaute eine Kirsche. Fabian hatte seinen Kern 5 Meter weit gespuckt und dafür 50 Punkte bekommen. Mama hatte 8 Meter geschafft und 40 Punkte erreicht. Jeremias legte den Kopf in den Nacken und spuckte. Der Kirschkern flog im hohen Bogen davon und landete nach 4 Metern. »Prima«, lobte ihn die Frau, die die Weite maß. »Das macht 80 Punkte.« Jeremias grinste. Er holte nicht zum ersten Mal mehr Punkte als Mama oder sein Bruder. »Jetzt habt ihr nur noch eine Aufgabe vor euch«, sagte die Frau und deutete zum Sackhüpfen. Dort angekommen, schlüpften die 3 in die Säcke und warteten auf das Startsignal. Kaum hatte ein Mann gepfiffen, hüpften sie los. Schnell war Fabian in Führung. Weil dies der letzte Wettbewerb war, strengte sich Jeremias ganz besonders an, um mit seinem Bruder mitzuhalten. Hinter sich hörte er Mama ächzen. Sie kam nur langsam voran. Als Fabian schon die Hälfte der Strecke hinter sich hatte, sah Jeremias, dass sein Bruder ins Stolpern geriet. Fabian versuchte, das Gleichgewicht zu halten, aber er schaffte es nicht und fiel hin. Kurz darauf hatte Jeremias seinen Bruder erreicht. Da erinnerte er sich an Mamas Worte. Es war wichtiger, gemeinsam durch dick und dünn zu gehen, als zu gewinnen. Jeremias stoppte bei seinem Bruder. Mit einer Hand hielt er seinen Sack fest, mit der anderen griff er nach Fabian. »Ich helfe dir beim Aufstehen«, rief er. Fabian lächelte ihn dankbar an und packte die Hand seines Bruders. In diesem Augenblick hatte Mama sie eingeholt. »Braucht ihr meine Hilfe?«, fragte sie. »Nein«, schrien die Brüder gleichzeitig. »Beeil dich lieber!« Mama nickte und hüpfte, so schnell sie konnte, dem Ziel entgegen. »Mama holen wir noch locker ein«, meinte Jeremias. Fabian grinste. »Überhaupt kein Problem.« Gemeinsam hüpften sie los. Wieder war Fabian etwas schneller und wurde sogar noch Erster. Mama und Jeremias erreichten die Ziellinie kurz nach ihm. Mama stieg aus dem Sack und drehte sich dann zu Jeremias um. Stolz streichelte sie ihm über den Kopf. »Toll, dass du deinem Bruder geholfen hast.« »Das hast du wirklich gut gemacht«, sagte einer der Männer, der die Zeit gestoppt hatte. »Dadurch habt ihr bestimmt mehr Punkte bekommen, als wenn du weitergehüpft wärst. Allein in einem Sack aufzustehen ist nämlich ganz schön schwierig und kostet viel Zeit.« Der Mann trug die Punkte für den nächsten Wettkampf ein und zählte alles zusammen. »Ihr habt ein sehr gutes Ergebnis. Um 5 Uhr erfahrt ihr, auf welchem Platz ihr gelandet seid.« Alle Teilnehmer des Wettkampfs hatten sich vor einer kleinen Bühne versammelt. Der 3. und der 2. Preis waren schon vergeben. »Kommen wir nun zu der siegreichen Familie«, sagte ein Mann mit einem Mikrofon in der Hand. »Mit einem Vorsprung von 2 Punkten hat eine Familie gewonnen, die zu 3rd angetreten ist.« Jeremias war unglaublich nervös. Hatten sie es vielleicht geschafft? Der randvoll mit Gummibärchen gefüllte Pokal stand verlockend auf einem Tisch neben dem Mann. Gewonnen haben Jeremias, Fabian und Ulrike Schwarz. Fabian und Jeremias fielen sich in die Arme. »Bin ich froh, dass du mitgemacht hast«, sagte Fabian. »Hättest du mir nicht aufgeholfen, wären wir niemals Erster geworden.« Gemeinsam gingen sie auf die Bühne. Die anderen Teilnehmer applaudierten. Der Mann überreichte ihnen den Pokal und die Brüder stemmten ihn in die Luft. Dabei achteten sie sorgfältig darauf, dass ja kein Gummibärchen zu Boden fiel. Eine Geschichte von Marc Beck.

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Genauere Informationen und Tickets für die 25. 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Und die Tickets kosten für die 3-Tageskarte 75 Euro. Für eine Tageskarte am Freitag 30 Euro, am Samstag 45 Euro und am Sonntag 30 Euro.

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0: Hugo, der Löwenjunge und sein kleiner Bruder von Hermann Mörs. Den Text spricht Janus Sommer mit. Gegen Abend werden die Löwen hungrig. Die Löwenmütter eilen voraus, um nach Beute Ausschau zu halten. Ihre Babys geben sie einer Tante in Obhut. Die starken Löwenmänner mit den stolzen Mähnen lassen sich Zeit. Hugos Platz ist in der Mitte des Rudels bei den anderen jungen Löwen. Aber als es Nacht wird, läuft Hugo hinter seiner Mutter her. Er will sich von ihr beschützt fühlen, obwohl er doch schon ein so prächtig gewachsener junger Löwe ist. Wie früher, als Babylöwe, nimmt er ihren Schwanz zwischen die Zähne, um sich von seiner Mutter ziehen zu lassen. Er tut es ganz vorsichtig, damit sie gar nichts davon bemerkt. Seine Mutter bemerkt es natürlich, aber sie sagt nichts. Am nächsten Morgen freut sich Sascha, dass seine Mutter wieder für ihn Zeit hat. In unbeholfenen Sprüngen hopst er hinter einer Eidechse her.
1: So ein tapferer kleiner Bursche,
0: lobt ihn seine Mutter, und Hugo hört das.
2: Puh, ich bin 10-mal tapferer als dieser kleine Hopsfrosch.
0: Schon rennt er los und greift einen Büffel an. Der Büffel wirft Hugo zu Boden. Drohend senkt er seinen mächtigen Kopf mit den gefährlichen Hörnern. Die Mutter kommt Hugo zu Hilfe. Sie weiß, dass Hugo eifersüchtig ist, weil sie Sascha gelobt hat und ihn nicht. Deshalb gibt sie Hugo ein Nasenbussi und sagt:
1: Du bist der tapferste junge Löwe im ganzen Rudel. Aber versprich mir, nie wieder eine so gefährliche Dummheit zu machen.
2: Versprochen.
0: Jetzt ist Hugo sehr zufrieden. Ein wenig später versammeln sich die Löwen zu einer leckeren Mahlzeit. Sascha springt an seinem großen Bruder hoch. Er will Hugo einen Brocken Fleisch aus dem Maul stibitzen.
2: Hau ab, du Zwerg!
0: Sascha lässt nicht locker. Um sich Respekt zu verschaffen, sagt Hugo zu seinem kleinen Bruder:
2: Schau her, Milchbart. Ich zeig dir jetzt mal, wie ein großer Löwe einen Zebra ins Genick springt.
0: Hugo nimmt Anlauf und springt auf einen Ast, der so hoch ist wie ein Zebra. Aber der Ast bricht ab und Hugo purzelt zu Boden.
2: Wo ist das Zebra hin?
3: Vergiss es,
0: brummt Hugo und schüttelt sich den Staub aus dem Fell. Nach dem Essen liegen alle Löwen faul herum. Nur Sascha möchte unbedingt spielen.
2: Lass uns kämpfen, Hugo,
0: quietscht der Kleine vor Vergnügen und springt seinen großen Bruder an.
2: Der wird dich abgewöhnen, mich in meiner Mittagsruhe zu stören,
0: knurrt Hugo. Schwupps packt er Sascha im Genick und schüttelt ihn. Er wirft ihn auf den Rücken. Am Schwanz hebt er ihn wieder hoch und dann verpasst er ihm noch Ohrfeigen und Kopfnüsse.
2: Hast du jetzt genug?
0: Sascha schnappt nach Luft. Er funkelt seinen großen Bruder an.
2: Na warte, wenn ich meine Milch getrunken habe, mach ich Hackfleisch aus dir.
0: Die Löwen löschen ihren Durst an einer Wasserstelle. Mit großen Augen bestaunt Sascha die vielen Tiere, die er noch nie gesehen hat. Ein Elefant wird schrecklich aufgeregt, als Sascha näher kommt und seinen Rüssel untersuchen will. Er trompetet laut und hebt drohend seinen Riesenfuß. Mit einem Satz ist Hugo bei seinem kleinen Bruder. Er packt ihn beim Fell und bringt ihn in Sicherheit.
2: Wenn man einen Augenblick nicht auf dich aufpasst,
0: schimpft Hugo liebevoll mit dem kleinen, vorwitzigen Winzling. Die Löwenmutter reibt ihren Kopf an Hugos Schulter. Sie ist dankbar für die Rettung ihres Jüngsten. Hugo will die Liebkosung der Mutter sanft abwehren.
2: Ist doch mein Bruder, oder?
0: Hugo trollt sich zum Rudel zurück. Dabei dreht er sich noch einmal um und blinzelt dem kleinen Sascha zu.

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2: Na, da haben wir ja heute wieder so ein bisschen mal den Einstieg ins Sommerwetter mitgekriegt. Uff, war das warm? Das war ja doch ein bisschen ungewohnt, so ein bisschen. Und dann auch noch so ein bisschen bedröppelt oben. Also nicht im Sinne von Regen oder Niederschlag, aber so ein bisschen bewölkt. Blauer Himmel war wenig. Ne, das drückt dir dann auch immer noch so ein bisschen mehr. Ja, ja, der alte Mann erzählt vom Wetter. Und damit hallo und herzlich willkommen hier bei Rundum Genuss. Ja, kuschelig heute, aber die nächsten Tage wird es wieder etwas frischer. Also alles gut. Und wir schauen mal, wie wir uns hier heute mal so ein ganz kleines bisschen miteinander vergnügen. Ich habe das Gefühl, es gibt Spargel. Also nachher, ne, in der Sendung im weiteren Verlauf. Aber auch andere schöne Sachen habe ich mit dabei, was man sich dann so alles vorbereitet, ne? Dies ist übrigens die vorletzte Sendung vor den drei üblichen Urlaubsausgaben. Also das sei schon mal erwähnt, sage ich nachher noch gleich was dazu. Und ja, also alles entspannt und relaxed. Ich hoffe, ihr seid heute auch gut durch den Tag gekommen, habt nicht noch einen Hitzschlag gekriegt oder sowas. Weil, na gut, so ganz unerwartet kam die Hitze ja heute auch nicht, ne? Aber ja. Und noch schon mal gleich die kleine Warnung, wenn es hier nebenbei im Hintergrund so ein bisschen klackert. Ich weiß nicht, ob ihr das hört oder so. Ja, Snooker-Weltmeisterschaft. Ich glaube, mehr muss ich dazu an dieser Stelle nicht sagen.

Lisa und Treasure, damit haben wir heute hier mal angefangen bei Rund um Genuss auf Mediatop Radio. Boyzone sind mit dabei, außerdem Kyle Eastwood, Tammy Wynette, Joshua Cadison. Außerdem sehe ich hier noch Usher, Peter Cetera, Amy Grant, George Michael sehe ich noch, Wet, The Beautiful South, Boston, Slim Man, außerdem Harry Nilsson, Sam Smith und Robbie Dupree. Und mit dem machen wir auch gleich mal weiter. Und wer heute mit festem Schuhwerk draußen war, der wird den folgenden Titel vielleicht dann doch auch so ein kleines bisschen nachvollziehen können, auch wenn er ursprünglich was völlig anderes meint. Walking on Water.

Tja, der Sommer steht vor der Tür. Heute das Wetter, das hat's mal wieder so richtig gezeigt. Bis zu 27 Grad warm. Das war doch auch mal wieder so richtig heftig. Da mag man sich ja eigentlich nur ein bisschen faul in die Sonne legen vielleicht. Das soll ja vielleicht helfen. Vielleicht auch noch ein bisschen gesunde Bräune und so holen. Das macht doch immer einen schlanken Fuß. Nein, macht es übrigens nicht, muss man mal dazu sagen. Denn gesund und braune Haut sind leider zwei Sachen, die eigentlich diametral auseinanderstreben und nicht zusammengehören. Denn die Bräune ist ja nichts anderes als ein Schutzmechanismus der Haut. Sie bildet halt diesen Farbstoff Melanin, um dann das Erbgut der Zellen vor weiteren UV-Schäden zu bewahren. Es ist ein Eigenschutz der Haut, der eigentlich nur sehr begrenzt wirkt. Die Experten vergleichen Bräune oft auch mit einem Hilferuf der Haut. Braune Haut schreit also um Hilfe. Und wie kann man helfen? Genau, Lichtschutzfaktor in die Sonnencreme 30. Also Lichtschutzfaktor 30 ist eigentlich fast schon ein Muss. Wer helle Haut hat oder wenn ihr euch mal irgendwie auf höheren Bergen aufhaltet, also der Helm der Berg zählt da glaube ich noch nicht dazu, aber man ist ja manchmal auch unterwegs, ne? Lichtschutzfaktor 50 und gerne mehr. Dann gibt es dann auch mit geringerer Wahrscheinlichkeit oder dann auch mit minimierter Wahrscheinlichkeit nur noch Hautkrebs.

Ich vermute mal nicht, dass ihr gestern vor dem Fernseher gesessen habt, bei so einem schönen Wetter, aber falls doch, ja, man muss ja auch, schönes Wetter ist ja auch immer sehr subjektiv, ne? Gestern gab es ja einen, ich sag mal, RTL-2-Kampf, denn auf RTL selbst lief ja Deutschland sucht den Superstar und auf Nitro, die ja auch zur RTL-Gruppe gehören, lief ein Spiel der zweiten Bundesliga, ne? Schalke gegen, ja, was auch immer, Düsseldorf, ja, ihr merkt, Fußball ist so gar nicht mein Thema, wie Sport im Allgemeinen auch gar nicht, mit einer Ausnahme, aber das führt dazu, dass ich momentan auch wieder so ein ganz kleines bisschen abgelenkt bin, ne? Stichwort Snooker, zweites Stichwort WM gerade. So, aber worauf wollte ich hinaus? Genau, Nitro zeigte dieses Fußballspiel, Deutschland sucht den Superstar, lief bei RTL. Jetzt dürft ihr zweimal fragen oder raten, wer hat die höheren Einschaltquoten gehabt? Genau, Nitro mit dem Fußballspiel. 14,5% Marktanteil nach dem Abpfiff. Deutschland sucht den Superstar, hatte irgendwo was bei 10,5, also gute 4% weniger. Ne? Ja, auch die Kleinen können Großes leisten.

Kommen wir zu einem Thema, das ihr vielleicht jetzt auch schon wieder im Auge habt, aber eigentlich ist es eher ein Thema für morgen früh. Es geht ums Bett übrigens, ne? Hat man jetzt ja vielleicht auch schon wieder im Auge und ist ja auch, ne, schon wieder ein bisschen später. Die Wiederholung am Dienstag, es geht grundsätzlich mal ums Bett, ne? Wir verbringen ja fast ein Drittel unseres Lebens verbringen wir ja eigentlich im Bett, also sollte das auch durchaus seine Beachtung finden. Und einer der großen und wichtigen Punkte, ich weiß nicht, habt ihr es gerne ordentlich zu Hause? Ne? Also das Bett auch richtig schön, wenn man das Haus verlässt. Ne? Nicht so gut, ehrlich gesagt, denn der Mensch an sich neigt nachts beim Schlafen gerne mal zum Schwitzen. Das ist so ein halber Liter pro Nacht, der uns da verlässt auf diese Art und Weise. Also Pi mal Daumen durchs Fensterkreuz natürlich so ein bisschen. Ne? Und das sickert natürlich alles irgendwo hin in die Matratze und so. Und die sollte sich dann auch sehr gut auslüften und auch wieder abtrocknen können. Das heißt, ja, man sollte sein Bettdecke, ne, und so sollte man morgens dann wirklich von der Matratze runternehmen, zurückschlagen, aufgeklappt liegen lassen, damit das Bett in aller Ruhe die Möglichkeit hat, nicht nur oberflächlich, sondern auch innen drinne wieder zu trocknen. Ist übrigens auch keine gute Idee, mit nassen Haaren schlafen zu gehen oder sich direkt vor dem zu Bett gehen einzucremen, weil das versaut alles auch nur die Bettwäsche. Nun? Ne?

Also ab und zu auch mal oder eigentlich regelmäßig den inneren Schweinehund laufen lassen und das Bett. Also ich habe neben dem Bett einen Stuhl zu stehen und da packe ich dann die Bettdecke drüber, nachdem ich aufgestanden bin. Und das steht dann eine ganze Weile dann so rum. Hilft auf jeden Fall.

Ich weiß ja nicht, inwiefern eure Kenntnisse über das amerikanische Gerichtswesen über das hinausgeht, was man so in einschlägigen Filmen und Serien so gesehen hat. Aber da wird ja auch mal sehr viel mit Geschworenen gearbeitet. Und die sollten natürlich bezogen auf den oder die Angeklagten auch möglichst unvoreingenommen sein, um nicht per se schon mal eine gewisse Art von Vorverurteilung zu haben. Und das stellt aktuell ein Gericht mich durch. Das wäre New York gewesen oder war es Washington? Kriegen wir auf jeden Fall noch raus. Stellt es vor, ein großes Problem, weil es offensichtlich gerade doch sehr schwierig ist, Geschworene zu finden, die Elon Musk, genau den Elon Musk, also um Geschworene zu finden, die Elon Musk nicht hassen. Das ist wohl gerade so ein bisschen schwierig. Und insofern kann ein Gericht, das gerade die Anklage verhandelt, also das den Gerichtsstreit verhandelt von Elon Musk gegen OpenAI, dann doch mal nicht so richtig loslegen, weil gibt's halt keine Geschworenen so richtig. Ja.

So, wir müssen mal bei US-Gericht einfach mal bleiben. Ich habe jetzt den Artikel dreimal überflogen. Mir war es, als ob da ein Ort drin stand, aber irgendwie habe ich ihn nicht gefunden. Dafür wird es gleich geistreich.

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mal, so ein Klassiker ist doch auch mal ganz schön, ne? So, wir sind bei den geistreichen Bemerkungen hier bei Rund um Genuss auf Mediatop Radio und fangen hier mit Helen Keller an. Sie ist Philosophin und hat einmal gemeint, wenn sich die eine Tür des Glücks schließt, öffnet sich eine andere. Doch oft schauen wir so lange auf die geschlossene Tür, dass wir die andere nicht sehen, die für uns geöffnet wurde. Kann man wirklich mal drüber nachdenken. Czesław Miłosz, polnischer Schriftsteller, hat einmal gesagt, jeder sollte dem intellektuellen Zweifel und dem Prinzip Hoffnung gleichermaßen verpflichtet sein. Und Abigail van Buren meinte einmal, wir dürfen nicht erwarten, dass uns die Menschen Sünden vergeben, die sie selbst gerne begehen möchten. Einen haben wir noch, Francis Picabia. Unser Kopf ist rund, damit das Denken die Richtung wechseln kann. Aber aufpassen, dass es nicht falsch abbiegt.

Neues Süß begleitete uns in die zweite Stunde von Rund um Genuss hier auf Mediatope Radio. Jeden Sonntagabend von 21 bis 23 Uhr. Und die Wiederholung dann am Dienstagmittag zur besten Siesta-Zeit in der Lunch Lounge zwischen 12 und 2. Montag gibt es dann irgendwann die entsprechende Veröffentlichung auch in der Mediathek zum zeitindividuellen Anhören. Alle Informationen zur Sendung im Internet unter rundumgenuss.de. Gern auch im Browser auf dem Smartphone.

Ich fürchte, wir haben heute das Thema Superfood so ein kleines bisschen mit dabei. Durchaus einmal auch im positiven Sinne. Doch, doch, es gibt positiv konnotiertes Superfood. Kommt nicht häufig vor, aber kommt vor. Zwei Kochblog-Beiträge habe ich auch, wobei nur einer sich mit Kochen befasst, aber dazu dann in einer knappen halben Stunde mehr. Und für Leute mit Mundgeruch habe ich auch noch ein paar Tipps.

0: So, fangen wir mit der positiven Meldung zum Thema Superfood an. Dabei kommt allerdings ein Name vor, dem, Robert F. Kennedy Jr., genau, der aktuelle US-Gesundheitsminister, der nimmt dieses Superfood übrigens zum Frühstück zu sich. Ja, und da sollen wir uns jetzt wohl auch alle ein Beispiel dran nehmen. Und in dem Zusammenhang, also man kann ihm ja nur einiges vorwerfen, aber in dem Zusammenhang, ob man das jetzt unbedingt zum Frühstück essen muss, ist eine andere Frage. Aber das ist ein richtig gutes Superfood, das dort gerade in den USA so ein bisschen gehypt wird und damit sowas wie Avocado, Matcha oder Chiasamen abgelöst hat. Ja, ja. Das ganz große Geheimnis ist übrigens keins, zumindest hierorts sozusagen, wobei ich mit hierorts in dem Falle mal Deutschland und Mitteleuropa meine. Denn hier ist das Superfood schon seit längerem bekannt, wenn auch nicht unter dem Namen Superfood. Ne? Aber Sauerkraut aus der Dose. Und zwar dann mit möglichst wenig Beimengungen natürlich, also pures Sauerkraut aus der Dose, ist das, worum es hier in dem Zusammenhang geht. Ja, also folgen wir doch mal, und ich glaube nicht, dass ich das sage, folgen wir doch mal der Empfehlung von Robert F. Kennedy Jr., US-Gesundheitsminister, und essen mehr Sauerkraut. Ist gut für uns. Und es stimmt wirklich.
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1: Zwiebeln, Knoblauch, rohes Fleisch und ähnliche Sachen sind gut für schlechten Mundgeruch. Ne? Also kriegt man denn dadurch. Aber man kann auch was essen, was dann den Mundgeruch durchaus positiv beeinflusst, in dem Sinne, dass er dann verschwindet. Ja, Kräuter. Ja, also Minze, Petersilie, auch andere Kräuter sind da durchaus mit dabei. Wenn man da so ein bisschen drauf rumkaut, hilft das durchaus gegen Mundgeruch. Ingwer übrigens soll da auch sehr ganz groß sein. Kaffeebohnen kann man auch ein bisschen drauf rumkauen. Sollte man allerdings dann auch nicht übertreiben. Ne? Ja, grüner und schwarzer Tee, ne, ist auch gut gegen Mundgeruch und ja, etwas, was man dann weniger essen sollte, aber man kann sich zumindest den Mund mit ausspülen, ist Natron oder auch Backpulver. Ne? Hilft auch gegen lästiges Sodbrennen, dann muss es aber runter. Ansonsten kann man mit Natron sich eine entsprechende Lösung machen, also 2 Teelöffel auf 1/2 Liter Wasser und damit dann den Mund durchspülen. Also nicht alles nehmen auf einmal, ne? immer so ein bisschen nacheinander. Und wer kein Natron hat, natronhaltiges Backpulver ist hier die Alternative.

So, bei der kleinen Kochblogschau schauen wir dann mal in die Kochblogs. Allerdings, wir fangen mal mit dem nicht überraschenden Rezept an, wobei etwas überraschend, ihr seht gerade nicht, welche Geste ich hier mache, ne? Die Anführungszeichen, es ist also ironisch gemeint gewesen. Rigatoni con Asparagi Bianchi Arrostiti Pomodori e Aglio Selvatico. Oh, vermutlich völlig verkehrt ausgesprochen. Es gibt übrigens auch einen deutschen Namen dafür. Rigatoni mit gebratenem weißen Spargel, Kirschtomaten und Bärlauch. Ne? Also man kann Spargel durchaus auch zu mediterranen Gerichten verarbeiten. Sieht auf jeden Fall schick aus, aber ich sag mal so, eine Tomatensauce mit, Rigatoni sieht halt eigentlich immer schick aus. Bisschen Parmesan oben rüber und den Spargel sieht man kaum. Nein, er ist natürlich vorhanden. Ne? Und so kann man dann auch mal Spargel auf die Art und Weise verarbeiten. Und das andere, ich habe ja hier in dieser Rubrik selten Backrezepte. Eigentlich bisher noch gar nicht. Aber ich habe diesmal ein Backrezept genommen. Erstmal sieht der Kuchen wirklich lecker aus. Interessant war allerdings in dem Zusammenhang der Titel des Blogbeitrages, weil da stand nämlich oder steht auch nach wie vor: unsichtbarer Apfelkuchen ohne Boden. Also für unsichtbar sieht dieser Kuchen wirklich sehr lecker aus. Alle Links unter themen.rundumgenuss.de.

So, weil wir es gerade eben auch schon bei den Kochblock-Rezepten hatten, kommen wir jetzt auch nochmal dabei. Und wir sind ja gerade auch in der Spargelzeit, ne? Ja. Was ich übrigens neulich ganz lustig fand, fällt mir gerade sehr spontan ein. Ah, was war denn das? Genau, ein Neubrandenburger Restaurant macht jetzt irgendwann demnächst einen Spargelbrunch, sage ich mal einfach. Ne? Also ein Brunch mit vielen, vielen Spargelgerichten. Allerdings hat Spargel ja die Eigenheit, dass er nach St. Johannes nicht mehr geerntet wird. Und der Termin lag mehrere Tage nach St. Johannes. Das heißt, es gibt alten Spargel oder Gerichte, die bereits tagelang vorbereitet sind und dann nur noch aufgewärmt. Ich weiß nicht, wie man das sonst interpretieren soll. Ne? Ich meine, gut, Buffet bzw. Brunch ist ja sowieso immer gerne so ein bisschen, wenn ich mal ganz böse sein möchte, Resteverwertung. Ne? Da kommt dann drauf, was man sonst so unter der Woche nicht losgeworden ist. Mal böse behauptet, ganz böse. Zum Spargel kommen wir dann gleich.

dass es Spargel nicht nur mit Hollandaise, Salzkartoffeln, Schinken, alternativ Schnitzel oder auch mal ein schönes Zanderfilet geben muss. Das hat sich, glaube ich, mittlerweile herumgesprochen. Zum Beispiel im Badischen, da gibt es Kratzette oder Kratzete dazu. Das ist ein Pfannkuchenteig, der in kleine Stücke gerissen wird, gebraten wird und dann mit Spargel und Schwarzwälder Schinken auf dem Teller landet. In der Uckermark gibt's Spargel einfach mit Butter, Zitrone und Kräutern im Ofen gegart. Der Uckermärker Ofenspargel wird auch ab und zu gerne mal gern mit Käse überbacken. Im Elsass gibt's viele, viele, viele Spargel-Variationen und Spargel-Quiche, Spargel-Mousse, Spargel-Schnitzel, Elsässer Art, mit Flammkuchen, Schmand, Speck, Schinkenwürfel zubereitet. Da gibt's viele, viele Geschichten. Aber ja, ist ein ganz, ganz langer Artikel, den ich hier gefunden habe. Ihr findet ihn natürlich gerne zum Nachlesen unter themen.rundumgenuss.de. Es muss also nicht immer nur Hollandaise sein.

Könnt ihr froh sein, dass die Sendung zu Ende ist? Weil jetzt mit Hollandaise habe ich mir natürlich auch wieder ein Stichwort geliefert. Schade ist ja, dass der Begriff Hollandaise als Gericht oder so nicht definiert ist. Also Wiener Schnitzel zum Beispiel ist definiert, ist eine Kalbfleischscheibe mit entsprechender Panade drumherum. Alles andere heißt deswegen nur Schnitzel Wiener Art, ne? Wenn es dann innen drin ein Schweineschnitzel ist. Also das sind so diese Kleinigkeiten im Umfeld. Hollandaise ist leider nicht standardisiert auf irgendeine Art und Weise. Wir verbinden damit gerne natürlich eine Soße aus Eigelb und Butter mit ein paar Gewürzen dabei und anderen geschmacksfreundlichen Ingredienzien. Aber ich habe mir neulich mal eine Hollandaise im Supermarkt angeschaut, die im Tetrapack dargeboten wird. Und wenn Butter mit 15% und Eigelb mit 5% dann aufgelistet ist, nein, Butter... Nee, Öl war das nur. Öl und Eigelb. Also es ist eigentlich eine Mayonnaise, keine Hollandaise. Und dann, wie gesagt, 15% Fett und 5% Ei. Dann noch ein paar andere Kleinigkeiten dazu, aber da muss der Hauptbestandteil Wasser sein. Stand auch davor Wasser. Das ist eine verdünnte Mayonnaise. Das ist keine Hollandaise. Also es ist erstaunlich, mit was wir uns so alles an der Nase herumführen lassen. Und mit dem Gedanken gehe ich jetzt ins Bett. Ich wünsche euch eine schöne Woche, eine angenehme Nacht erstmal, dann eine schöne Woche. Und wir hören uns dann in einer Woche wieder mit der letzten Ausgabe vor drei Urlaubsausgaben dieser Sendung. Genauere Infos dann in der nächsten Woche. Und also die Sendung selber geht weiter, ne? Von wegen letzte und so. Nein. Also nächste Woche gibt es nochmal eine reguläre Ausgabe. Dann gibt es drei Urlaubsausgaben und dann steige ich dann im Juni wieder in die Aktualität ein. Verantwortlich für diese Sendung war Doc Pohlmann. Der wünscht eine angenehme Nacht und bis dann. Ciao, tschüss.

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Der bekannte deutsche Liedermacher und Kinderbuchautor Gerhard Schöne gibt ein besonderes Konzert auf der Burg Stargard unter dem Motto Kalle Heiner Jule, lass uns eine Welt erträumen, dürfen sich Kinder und Erwachsene gleichermaßen auf ein unvergessliches musikalisches Erlebnis freuen. Gerhard Schöne begeistert seit 2 Generationen jung und alt. Seine Lieder für Kinder sind in Ost, West, Süd und in der Mitte Deutschlands gleichermaßen geschätzt. Vom Feuilleton der FAZ über die Kinderprogramme im Hörfunk bis hin zum Kirchentag in Hamburg oder der komischen Oper in Berlin. Auch im Schulunterricht und in Kinderchören sind seine Lieder fester Bestandteil. In der DDR zählte Schöne zu den bekanntesten Interpreten und war gleichzeitig ein aktiver Mitgestalter der Wendezeit 1989 bis 90. Bis heute ist er gesellschaftlich engagiert, geprägt von seinem christlichen Glauben. Seine Texte sind oft einfühlsam, Gesellschaftskritik. Populär wurde er vor allem durch seine Sammlung von Kinderliedern aus aller Welt sowie eigene Kompositionen, darunter Klassiker wie Kinderland oder Jule wäscht sich nie. Auch seine Lieder für Erwachsene haben breite Anerkennung gefunden. Das Live-Erlebnis seiner Konzerte gilt als Höhepunkt für die kleinen wie die großen Zuhörer. Neben seinen bekannten Hits wie Jule oder der Popel wird das Konzert auf der Burg Stargard auch viele andere ausgewählte Lieder präsentieren. Gerhard Schöne ist UNICEF-Botschafter und Sonderbotschafter der Initiative Verbundnetz der Wärme. Seit der Wende 1990 hat er über 20 Alben und 2 Bücher veröffentlicht, nämlich Wenn František niest und Mein Kinderland. Seine Songbücher erreichen regelmäßig 2-stellige Auflagen und tragen zur nachhaltigen Verbreitung seiner Texte bei. Das Konzert findet am 31. Mai 2026 um 15:30 Uhr auf der Burg Stargard statt.

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Das Jugendmediencamp in Kratzeburg. 5 Tage voller Abenteuer für junge Medieninteressierte. 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